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2: 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Selbst ich habe das nicht erwartet. 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
1: 6 Uhr. Ich bin Dirk Jostes. Guten Morgen. Die Energiebranche fordert nach den Attacken auf 2 Umspannwerke in Deutschland einen besseren Schutz. Der Bundesverband der Energie- und Wasserwirtschaft will, dass die Datenschutzregeln angepasst werden. So sollen Kameras auch den öffentlichen Bereich rund um solche Anlagen herum überwachen können. Aus der Wirtschaft gibt es Kritik an der Einkommensteuerreform der Bundesregierung, unter anderem die Industrie- und Handelskammer, sieht durch die Erhöhung der reichen Steuer Nachteile für Unternehmen. Die Anhebung sei faktisch eine Mittelstandssteuer, so IHK-Chefin Melnikow. Verdi ruft die Hafenarbeiter in der Region zum Warnstreik auf. Seit der Nacht haben die Beschäftigten der Häfen in Bremen, Bremerhaven, Wilhelmshaven und Brake ihre Arbeit niedergelegt. Die Warnstreiks gehen teilweise bis morgen. Die Gewerkschaft hatte Anfang der Woche das Angebot der Arbeitgeber abgelehnt. Pflichtaufgabe erfüllt für den FC Bayern. Im letzten Spiel der ersten DFB-Pokalrunde hat der Titelverteidiger den VfL Osnabrück aus dem Wettbewerb geworfen. Trotz einer frühen Führung des Zweitligisten siegten die Münchner am Ende mit 4:1.
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2: Kurz nach 6 haben wir es und es geht rein in euren vorletzten Arbeitstag der Woche. Wir starten mit guter Laune und natürlich auch positiven Vibes in den Donnerstag. Und dafür haben wir die passende Musik von unserem Schweizer Sonnenschein im besten neuen Schlagermix rausgesucht. Hier ist jetzt Beatrice Egli mit Alibi für euch. Ich wünsche euch allen einen schönen guten Morgen.
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Mit Musik von Ramon Roselli geht's in den Donnerstag. Hier ist euer Radio Roland Schlagermorgen und das ist natürlich der beste neue Schlagermix. Und für die extra Portion Motivation an diesem frühen Morgen, damit ihr gut in euren Arbeitstag starten könnt, gibt's jetzt erstmal Musik von einem weiteren starken Mann. Hier ist Nick P. mit Du und Ich. Kommt gut in den Donnerstag, ihr Lieben.

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3: Die Beschäftigten in den Häfen in Bremen und Niedersachsen gehen auf die Barrikaden. Die Gewerkschaft Verdi hat sie bis morgen Abend zum Warnstreik aufgerufen. Los ging's mit der gestrigen Nachtschicht. In der Bremerhavener Innenstadt ist morgen eine Kundgebung auf dem Theodor-Heuss-Platz geplant. Grund sind die festgefahrenen Tarifverhandlungen im Hafenbereich. Verdi hat das Angebot der Arbeitgeberseite abgelehnt. Immerhin hat er geschoben. In Wilhelmshaven hat der Rettungsdienst einen Mann auf dem Mühlenweg aufgesammelt. Der völlig betrunkene 36-Jährige war beim Schieben seines Fahrrads auf den Kopf gefallen. Die Platzwunde wurde im Krankenhaus behandelt. Wie sich herausgestellt hat, hatte er mehr als 3,8 Promille intus. Tradition wird in Wiesmoor im Landkreis Aurich ab heute wieder großgeschrieben. Zum 74. Mal startet das Blütenfest. Nele Oetgen aus der Redaktion. Höhepunkt des Festes ist am Sonntag die Wahl des neuen Blütenkönigshauses.
4: Die frisch gekürte Blütenmajestät und ihre beiden Prinzessinnen oder Prinzen werden Wiesmoor anschließend ein Jahr lang in der gesamten Bundesrepublik repräsentieren. Seit 1952 wird in Wiesmoor schon das Blütenfest gefeiert, in diesem Jahr unter dem Motto Weltraumabenteuer. Zum Abschluss am Montag gibt es dann wieder das traditionelle Kanal in Flammen auf dem Nord-Georg-Sveen-Kanal.
3: News aus eurer Region haben wir wieder in einer Stunde für euch.
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6: Kurz nach 6:30 haben wir es und zusammen starten wir in den 1. September-Donnerstag. Zum Wochenende dauert es ja auch nicht mehr allzu lange hin. Nur heute und morgen und dann ist die Woche hoffentlich für euch geschafft. Ihr könnt euch dann hoffentlich auch ein bisschen entspannen und auch die Füße hochlegen. Aber mit dem besten neuen Schlagermix versüßen wir euch jetzt schon mal ein bisschen den Morgen. Und zwar mit Kerstin Ott und ihrem Song Tausendmal Nein. Einen wunderschönen guten Morgen zusammen.
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0: Strömen regnet, sagen die:
1: Nee, laut App scheint aktuell aber draußen die Sonne. Das müsste auch stimmen.
0: In Wahrheit ist es aber sowieso egal, wie das Wetter ist. Entscheidend ist doch, wie wir damit umgehen. Die einen finden alles falsch, wenn die Sonne scheint.
2: Ich krieg dann direkt Kreislaufprobleme.
0: Und wenn es dann frischer wird und ein bisschen windig?
2: Nee, da drehen mir immer die Augen.
0: Zum Glück gibt's aber auch in jedem Freundeskreis diesen einen ganz harten Typen. Der trägt immer kurze Hose, T-Shirt und so Plastiklatschen und steht bei Regen, bei Wind und im Winter bei Minusgraden draußen und sagt:
3: Oh, herrlich, oder? Und wir müssen echt mal wieder grillen.
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2: 7 Uhr. Ich bin Dirk Jostes. Guten Morgen. Nach den Attacken auf die Stromversorgung in NRW und Brandenburg fordern Energieverbände, dass Umspannwerke besser geschützt werden. Dabei geht es etwa um bessere Kameraüberwachung. Die Ermittlungen laufen unterdessen auf Hochtouren. Ob die Fälle zusammenhängen und wer dahinter steckt, ist noch offen. Plug-in-Hybride fahren offenbar viel seltener elektrisch als gedacht. Einer Studie zufolge werden die Autos nur auf etwa 20% der Strecke mit Strom angetrieben. Die offiziellen Angaben gehen von rund 80% aus. Deshalb fällt auch die CO2-Bilanz im Alltag deutlich schlechter aus. In Bremen bekommt fast jedes Kind inzwischen einen Platz in der Wunschkita. Laut Senat hat das Land deutlich mehr in Kitas investiert. Außerdem macht sich die sinkende Geburtenzahl bemerkbar. Und auch der Fachkräftemangel hat sich entspannt. Noch nie haben so viele Menschen in Bremen eine Ausbildung zum Erzieher gemacht. Die ganz große Überraschung zum Ende der ersten Runde im DFB-Pokal ist ausgeblieben. Der FC Bayern München gewann bei Zweitligist VfL Osnabrück mit 4:1 und ist weiter auf Kurs Titelverteidigung.
3: Eine Minute nach 7 haben wir es jetzt.
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3: Mit Wolken geht's in den Donnerstag. Heute ist es die meiste Zeit leider eher bedeckt. Die Sonne lässt sich nur selten blicken und zwischendurch kann es dann heute sogar noch mal nass werden. Das alles bei 23 Grad maximal und 16 sind es aktuell am Bremer Roland.
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3: Auf der A1 Osnabrück Richtung Bremen haben wir zwischen Bremen-Brinkum und Asten 3 Kilometer Stop-and-Go im Baustellenbereich. Und Stop-and-Go gibt es heute Morgen auch schon auf der A27 Bremen Richtung Bremerhaven. Zwischen Bremerhaven Süd und Geestemünde sind es 2 Kilometer. Und die Blitzer, ich habe mich gerade derbe am Ellbogen gestoßen. Auf der B75 Bremen Richtung Bremen zwischen Huchting und Grolland in der 70er-Zone und in der Gegenrichtung, und zwar in der Abfahrt Kirchhuchting-Mittelshuchting. Ihr habt aber auch noch in Bremen beim Hochschulring Richtung Überseestadt in Höhe Feuerwehrein entdeckt. Danke an Andres und Peter, unsere Radio Roland Radar-Reporter, fürs Melden. Unsere kostenlose Stau- und Blitzer-Hotline ist die 0800 77 11 700.
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3: Gemeinsam geht's in den Donnerstag und ich hoffe, bei euch läuft's ein bisschen besser. Also das hat so wehgetan gerade, als ich mich gestoßen habe. Vielleicht habt ihr den plumpen Knall gehört. Also wow, das war jetzt nicht so schön um 7 Uhr morgens. Ich hoffe trotzdem, ihr startet gut rein. Stolpert nicht rein in diesen komischen Tag. Aber mit guter Musik machen wir das Ganze wieder wett, falls es doch so sein sollte. Und Norman Lang, der hilft uns jetzt dabei. Pures Gold ist das für euch. Moin zusammen.
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So klingt euer Radio Roland Schlagermorgen um 7:08 mit Musik von unserer Schlagerqueen Helene Fischer an diesem Donnerstag. Und morgen geht's richtig rund für Helene Fischer Fans. Da hört die Freude gar nicht mehr auf. Wir sammeln einmal kurz die Fakten. Also, zum Ersten. Morgen kommt endlich ihr neuer Song An meiner Seite raus. Den hat sie ja bisher nur auf ihrer Tour gespielt. Zweitens, genau diesen Song, den wird sie dann morgen live bei der Verleihung der Goldenen Henne performen. Also, besser geht's ja gar nicht. Und drittens, der Vorverkauf für die Helene Fischer Show im ZDF geht morgen auch noch an den Start. Also besser könnte ein Freitag für Helene Fischer Fans wahrscheinlich wirklich nicht laufen. Ein bisschen müssen wir die Zeit aber noch überbrücken bis dahin. Deswegen machen wir weiter mit dem besten neuen Schlagermix. Und der hat jetzt Matthias Reim für euch mit seinem Song Willkommen in meiner Zukunft. Kommt gut rein in den Donnerstag.

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0: Viertel nach sieben haben wir es. Hier ist euer Radio Roland Schlagermorgen mit Musik von Feuerherz. Und jetzt wird es mal wieder an der Zeit, euch den neuesten Gossip aus der Schlagerwelt zu erzählen.
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0: Wie oft kann man eigentlich Ja, ich will sagen? Bei Ross Anthony und seinem Paul geht's auf jeden Fall öfter als nur einmal.
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0: Die beiden haben ja gestern 25 Jahre Liebe gefeiert an ihrem Hochzeitstag. Und zum Ehejubiläum haben sie sich gedacht, die gönnen sich jetzt nochmal richtig was. Und zwar einen richtigen Traum. 2 Wochen Weihnachten in Lappland, mitten im Schnee in einer kleinen Holzhütte. Und eine Husky-Tour darf natürlich auch nicht fehlen bei den beiden. Und es wird sogar noch ein bisschen verrückter. Ross und Paul haben ihr Eheversprechen ja tatsächlich schon 4-mal gegeben, beziehungsweise erneuert. Und wenn man Ross jetzt fragen sollte, er könnte es sich sogar noch ein 5. Mal geben. Und wisst ihr auch wo? Am liebsten nämlich auf dem Traumschiff bei Florian Silbereisen. Also wer weiß, vielleicht heißt es bei den beiden ja bald wieder, ja, ich will.
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5: Wer auf der Bahnstrecke zwischen Bremen und Bad Zwischenahn unterwegs ist, muss ab morgen mehr Zeit einplanen. Mehrere Baustellen der Deutschen Bahn sorgen in den nächsten zwei Wochen bei den Linien RS3 und RS30 der Nordwestbahn für Einschränkungen. Es gibt einen Ersatzverkehr mit Bussen. Fahrräder dürfen hier nicht mitgenommen werden. Die ostfriesische Blumenstadt Wiesmoor steht in den Startlöchern für das Highlight des Jahres. Heute beginnt das 74. Wiesmoorer Blütenfest. Unter dem Motto Weltraumabenteuer verwandelt sich das Zentrum bis Montag in eine Festmeile für die ganze Familie. Am Samstagabend ist ein Feuerwerk geplant. Niedersachsens Wirtschaftsminister Grant Hendrik Tonne ist heute zu Gast in Cuxhaven. Da soll es nämlich um 9 Uhr den Rammschlag am Hansekai für ein neues Großprojekt geben. Es soll eine über 80 Meter lange Kaianlage zum Lückenschluss gebaut werden. Niedersachsen-Ports baut einen weiteren Liegeplatz und rund 10.000 Quadratmeter zusätzliche Umschlagfläche. News aus eurer Region haben wir wieder in einer Stunde für euch.
2: Gleich sind es 8:02.
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2: Grau wird's heute. Den ganzen Tag über gibt's viele Wolken. Die Sonne schafft es zwar zwischendurch trotzdem mal, sich durchzukämpfen, aber bedeckt bleibt es trotzdem. Und nass wird's auch noch im Laufe des Tages bei 23 Grad. Maximal 16 sind es aktuell am Bremer Roland.
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2: Auf der A1 Osnabrück Richtung Bremen haben wir zwischen Bremen-Brinkum und Asten 3 Kilometer Stop-and-Go im Bereich der Baustelle. Und Stop-and-Go gibt es auch auf der A27 Bremen Richtung Bremerhaven. Zwischen Bremerhaven Süd und Geestemünde sind es 2 Kilometer. Geblitzt wird auch schon. Und zwar auf der B75 Richtung Bremen zwischen Huchting und Krollat in der 70er-Zone und auch nochmal in der Gegenrichtung in der Abfahrt Kirchhuchting-Mittelshuchting. Außerdem hier bei uns in Bremen beim Hochschulring Richtung Überseestadt, da stehen sie auf Höhe der Feuerwehr. Und im Landkreis Rothenburg auch noch in Bremervörde auf der Wesermünder Straße nach der Disco Hase auf der rechten Seite. Danke an Andres, Christian und Julia, unsere Radio Roland Radar Reporter, fürs Melden. Unsere kostenlose Stau- und Blitzer-Hotline ist die 0800 77 11 700.
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2: Es ist schon wieder Donnerstag. Hoffentlich hattet ihr bisher eine entspannte Arbeitswoche und vielleicht hilft der beste neue Schlagermix ja auch ein bisschen besser in den heutigen Tag zu starten. Ich habe jetzt auf jeden Fall Musik von DJ Ötzi für euch. Einen schönen Start in den Donnerstag.
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0: Gleich 20 vor 8 am Donnerstagmorgen. Hier ist eure Morning Show bei Radio Roland mit Musik von Beatrice Egli. Und jetzt dürft ihr mal wieder in die Hand nehmen, denn ihr habt die Qual der Wahl, wen ihr nachher auf der Arbeit hören möchtet.
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0: Auch an diesem Donnerstag seid ihr mal wieder gefragt und habt in der Hand, welcher Schlager um kurz nach 11:30 hier heute bei uns im Radio läuft. Und dafür könnt ihr jetzt in unserer Radio Roland Insta-Story ganz einfach vor euren Favoriten abstimmen. Heute habt ihr die Wahl zwischen Vincent Groß mit Love Life Balance. Und Lena Marie Engel zusammen mit Peter Plate, Gib mir Sonne.
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0: Ihr entscheidet und euren Gewinnersong gibt's dann um kurz nach 10:30.
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0: Gleich 7.47 Uhr ist euer Radio Roland Schlagermorgen am Donnerstag. Und stellt euch mal vor, ihr haltet bewusst Infos vor bestimmten Menschen zurück, weil es um euer Privatleben geht. Und auf einmal, jeder weiß davon Bescheid, weil die Bild-Zeitung es als Schlagzeile verwendet. Diese Albtraumvorstellung war bzw. ist die Realität von Patrick Lindner, als er mit 28 einfach ungefragt von der Zeitung geoutet wurde. Im Podcast von Servus TV hat er jetzt mal seine Sicht geschildert und auch darüber gesprochen, wie die Situation aus seiner Sicht damals war.
1: Das war natürlich wie ein Schlag ins Gesicht, muss ich sagen. Also das war schon echt brutal. Das Schlimme war halt dann in dem Moment, wenn es dann wirklich so ganz dick vorne als Schlagzeile auf diesem Blatt steht, wo, was du überall lesen konntest, wenn da steht Patrick Lindner, Doppelpunkt, ich bin schwul. Ja? Und so habe ich es ja nie irgendwie nach außen hin gesagt.
0: Und eigentlich sollte ja sowieso jeder selber entscheiden dürfen, wie und wann man sich outet, generell Informationen an irgendwen weitergibt. Doch Patrick Lindner, dem wurde diese Entscheidung einfach eiskalt verweigert. Aber umso stärker ist es, dass er trotzdem weitergemacht hat und seinen Weg gegangen ist.

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1: 8 Uhr. Ich bin Dirk Jostes. Guten Morgen. Die Energiebranche fordert nach den Attacken auf 2 Umspannwerke in Deutschland einen besseren Schutz. Der Bundesverband der Energie- und Wasserwirtschaft will, dass die Datenschutzregeln angepasst werden. So sollen Kameras auch den öffentlichen Bereich rund um solche Anlagen herum überwachen können. Falschinformationen vor Wahlen nehmen Überhand, das meint der Berliner Landeswahlleiter Brüchler. Der Rheinischen Post sagte er, die Desinformation vor allem auf Social Media hat eine neue Dimension erreicht. In diesem Monat wird in Sachsen-Anhalt, Mecklenburg-Vorpommern und Berlin gewählt. Verdi ruft die Hafenarbeiter in der Region zum Warnstreik auf. Seit der Nacht haben die Beschäftigten der Häfen in Bremen, Bremerhaven, Wilhelmshaven und Brake ihre Arbeit niedergelegt. Die Warnstreiks gehen teilweise bis morgen. Die Gewerkschaft hatte Anfang der Woche das Angebot der Arbeitgeber abgelehnt. Pflichtaufgabe erfüllt für den FC Bayern. Im letzten Spiel der ersten DFB-Pokalrunde hat der Titelverteidiger den VfL Osnabrück aus dem Wettbewerb geworfen. Trotz einer frühen Führung des Zweitligisten siegten die Münchner am Ende mit 4:1.
2: 8:02.
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2: Mit maximal 23 Grad wird es zwar recht angenehm, doch der Tag ist dann eher wechselhaft. Viele Wolken, nur wenig Sonne und auch immer mal wieder Regen sind heute angesagt. Aktuell haben wir 16 Grad am Bremer Roland.
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2: Geht los auf der A1 Osnabrück Richtung Bremen. Zwischen Bremen-Brinkum und Asten haben wir 5 Kilometer Stop and Go im Bereich der Baustelle. Auf der A27 Bremen Richtung Bremerhaven haben wir zwischen Bremerhaven Süd und Geestemünde 2 Kilometer Stop and Go. Und das längste Stop and Go gibt es auf der B75 B6 im Dreieck Delmenhorst. Richtung Bremen Überseestadt zwischen Delmenhorst Schickgras und dem Obremer Kreisel sind es 7 Kilometer. Geblitzt wird auf der B75 Richtung Bremen zwischen Huchting und Grolland in der 70er Zone und auch nochmal in der Gegenrichtung in der Abfahrt Kirchhuchting-Mittelshuchting. Außerdem in Bremen beim Hochschulring, wenn ihr Richtung Überseestadt unterwegs seid, da stehen sie in Höhe der Feuerwehr. Zuletzt noch im Landkreis Rothenburg in Bremervörde auf der Wesermünder Straße, und zwar nach der Disco Hase auf der rechten Seite. Danke an Andres, Christian und Julia, unsere Radio Roland Radarreporter, fürs Melden. Wenn ihr auch noch was gesehen habt, unsere kostenlose Stau- und Blitzer-Hotline ist die 0800 77 11 700.
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2: Rein geht's in den Donnerstag. Wir arbeiten uns gemeinsam durch den Tag. Und für so ein bisschen Energie am Morgen und auch bei der Arbeit sorgt jetzt erstmal Christian Leis im besten neuen Schlagermix. Einen schönen guten Morgen.
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0: Minuten nach 8. Das war Kerstin Ott zusammen mit Helene Fischer in eurer Radio Roland Morning Show. Und der Morgen, der ist ja jetzt noch jung. Ihr seid vielleicht gerade bei der Arbeit angekommen und so langsam fährt euer Computer hoch. Aber eine Sache, die darf trotzdem nicht fehlen: der Kaffee. Und auch Anna-Karina Wojcik, die braucht morgens ihre Tasse. Sonst geht gar nichts. Im exklusiven Interview mit uns hat sie uns auch direkt mal erzählt, wie sie ihren Kaffee eigentlich am liebsten morgens trinkt.
1: Also am allerliebsten, jetzt wird exotisch, mit Kokosmilch. Also ich liebe derzeit so ein Cappuccino mit aufgeschäumter Kokosmilch. Das ist so lecker, kann ich nur empfehlen.
0: Es wäre auf jeden Fall mal ein Versuch wert, falls ihr euren Kaffee auch mal ein bisschen aufpimpen wollt. Und wir pimpen jetzt aber erstmal euren Morgen ein bisschen auf. Und zwar mit dem besten neuen Schlagermix und Musik von Anna-Karina Wojcik.

0: Ross Anthony mit Ich lieb die Liebe um 18 Minuten nach 8. Hier ist euer Radio Roland Schlager morgen am Donnerstag. Und für euch haben wir natürlich wieder rausgefunden, was bei unseren Schlagerstars alles so los ist. Und das erzähle ich euch jetzt.
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0: Ein berühmter Nachname, der kann Fluch und Segen zugleich sein. Das weiß leider auch Julina Drews. 2024 hat sie ja zusammen mit dem Rapper Capital Bra den Song Dünnes Eis aufgenommen. Doch genau das stand offenbar kurz mal auf der Kippe. Und das einfach nur, weil sie die Tochter von Jürgen Drews ist. Wie sie in ihrem Podcast letztens erzählt hat. Einige fanden nämlich, sie würde irgendwie nicht zu diesem Deutschrap-Song passen. Und für Julina war das besonders bitter, weil sie sich damals ja auch bewusst vom Schlager abgrenzen wollte. Aber Capital Bra, der war sich eigentlich sofort sicher, das überzeugt ihn. Und am Ende wurde der Song dann trotzdem einfach gemeinsam aufgenommen. Für Julina war das auf jeden Fall auch ein ziemlich wichtiges Zeichen, denn sie will ja auch ihren eigenen Weg gehen und nicht nur die Tochter von Jürgen Drews sein. Und genau das hat sie ja inzwischen auch geschafft.
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8: Die Beschäftigten in den Häfen in Bremen und Niedersachsen gehen auf die Barrikaden. Die Gewerkschaft Verdi hat sie bis morgen Abend zum Bahnstreik aufgerufen. Los ging's mit der gestrigen Nachtschicht. In der Bremerhavener Innenstadt ist morgen eine Kundgebung auf dem Theodor-Heuss-Platz geplant. Grund sind die festgefahrenen Tarifverhandlungen im Hafenbereich. Verdi hat das Angebot der Arbeitgeberseite abgelehnt. Immerhin hat er geschoben. In Wilhelmshaven hat der Rettungsdienst einen Mann auf dem Mühlenweg aufgesammelt. Der völlig betrunkene 36-Jährige war beim Schieben seines Fahrrads auf den Kopf gefallen. Die Platzwunde wurde im Krankenhaus behandelt. Wie sich herausgestellt hat, hatte er mehr als 3,8 Promille Intus. Tradition wird in Wiesmoor im Landkreis Aurich ab heute wieder großgeschrieben. Zum 74. Mal startet das Blütenfest. Nele Oetgen aus der Redaktion. Höhepunkt des Festes ist am Sonntag die Wahl des neuen Blütenkönigshauses.
9: Die frisch gekürte Blütenmajestät und ihre beiden Prinzessinnen oder Prinzen werden Wiesmoor anschließend ein Jahr lang in der gesamten Bundesrepublik repräsentieren. Seit 1952 wird in Wiesmoor schon das Blütenfest gefeiert, in diesem Jahr unter dem Motto Weltraumabenteuer. Zum Abschluss am Montag gibt es dann wieder das traditionelle Kanal in Flammen auf dem Nord-Georgsfehn-Kanal.
8: News aus eurer Region haben wir wieder in einer Stunde für euch.
10: 8:30 Uhr.
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10: Mit Wolken geht's in den Donnerstag. Heute ist es die meiste Zeit bedeckt. Die Sonne lässt sich nur selten blicken. Und zwischendurch kann es dann sogar noch mal nass werden im Laufe des Tages. Das alles bei maximal 23 Grad. Und aktuell haben wir 17 am Bremer Roland.
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10: Auf der A1 Osnabrück Richtung Bremen haben wir zwischen Bremen-Brinkum und Arsten 5 Kilometer Stop and Go im Bereich der Baustelle. Und auf der A27 Bremen Richtung Bremerhaven 2 Kilometer Stop and Go. Und zwar zwischen Bremerhaven Süd und Geestemünde. Das längste Stop and Go gibt es auf der B75, B6 im Dreieck Delmenhorst Richtung Bremen-Überseestadt zwischen Delmenhorst-Stickgras und dem Ud-Bremer Kreisel. Da sind es nämlich 7 Kilometer. Und Blitze habt ihr auch schon entdeckt, ebenfalls auf der B75 und zwar in Richtung Bremen, zwischen Huchting und Grolland in der 70er-Zone, aber auch in der Gegenrichtung in der Abfahrt Kirchhuchting-Mittelshuchting. Außerdem noch in Bremen beim Hochschulring in Richtung Überseestadt. Da stehen sie auf Höhe der Feuerwehr und im Landkreis Rothenburg in Bremervörde auf der Wesermünder Straße nach der Disco-Hase auf der rechten Seite. Danke an unsere Radio Roland Radar-Reporter Andres, Christian und Julia fürs Anrufen und Bescheid sagen. Wenn ihr auch noch was gesehen habt, unsere kostenlose Stau- und Blitzer-Hotline ist die 0800 77 11 700.
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10: Der kleine Freitag. Der Donnerstag ist langsam ins Rollen gekommen. Mit dem besten neuen Schlagermix geht's noch besser. Mit Musik von Ramon Roselli starten wir direkt rein. Einen wunderschönen Tag wünsche ich euch und lasst euch nicht stressen. Das Wochenende ist bald in Sicht.
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0: Norman Lang mit Dieses Gefühl hier bei eurem Radio Roland Schlagermorgen am Donnerstag. 20 vor 9 haben wir es. Das heißt, es wird jetzt unbedingt Zeit, dass ihr entscheiden dürft, welcher Song bei euch nachher auf der Arbeit läuft.
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0: Auch an diesem Donnerstag seid ihr mal wieder gefragt und habt in der Hand, welcher Schlager um kurz nach 10:30 hier heute bei uns im Radio läuft. Und dafür könnt ihr jetzt in unserer Radio Roland Insta-Story ganz einfach vor euren Favoriten abstimmen. Heute habt ihr die Wahl zwischen Vincent Groß mit Love Life Balance. Und Lena Marie Engel zusammen mit Peter Plate, Gib mir Sonne.
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0: Ihr entscheidet und euren Gewinnersong gibt's dann um kurz nach 10:30.
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1: Hier ist eure Radio Roland Morning Show. 9:12 haben wir es. Und das war gerade Thomas Anders zusammen mit Florian Silbereisen für euch. Und morgen Abend dürfen wir Florian auch wieder als Moderator im Fernsehen begutachten, nämlich bei der Goldenen Henne. Bevor es dann aber wirklich richtig losgeht, zieht er immer noch seine Routine vor dem Auftritt durch. Die hat auch gleich mehrere Bestandteile, wie er ja bereits letzte Woche beim MDR Riverboat erzählt hat.
2: Dann gehe ich in meine Garderobe, dann merkt man ja, ich bin dann da und dann ist man meistens an irgendeinem Flur. Da laufen tausende Menschen hin und her und alle sind aufgeregt. Das ist so ein Wusel. Dann habe ich mir so Ohrstöpsel, die stopfe ich mir dann so ein bisschen rein und dann versuche ich nochmal den Ablauf für mich durchzugehen. Und im Normalfall eigentlich, ja, 99,9% schlafe ich richtig weg. Dann kriege ich einen Anruf von zu Hause, da weiß ich dann immer kurz vor Live-Show, aha, jetzt geht's los. Und dann, ja, dann gehe ich in mich, dann mache ich ein paar Liegestütze zum Wachwerden, brauche irgendeinen Kaffee oder einen Energy-Drink. Ja. Und dann kommt wirklich meine rote Glücksunterhose. Und das ist ein bisschen, ich bin da abergläubisch, aber es hört sich so blöd an. Und dann weiß ich, jetzt muss ich da
3: das
2: durch.
3: Das geht sonst nicht.
2: Nee, sonst geht nicht.
1: Also, falls ihr euch jemals gefragt habt, was Florian so unter seinem Anzug anhat, jetzt wisst ihr Bescheid. Es ist auf jeden Fall die rote Glücksunterhose.

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1: 9 Uhr. Ich bin Dirk Jostes. Guten Morgen. Nach den Attacken auf die Stromversorgung in NRW und Brandenburg fordern Energieverbände, dass Umspannwerke besser geschützt werden. Dabei geht es etwa um bessere Kameraüberwachung. Die Ermittlungen laufen unterdessen auf Hochtouren. Ob die Fälle zusammenhängen und wer dahinter steckt, ist noch offen. Forschungsprojekte, die erst zum Lachen und dann zum Nachdenken anregen, die werden heute in Zürich mit dem Ig Nobelpreis ausgezeichnet. Den gibt es seit 35 Jahren für besonders skurrile, aber trotzdem wissenschaftliche Forschung. Jedes Jahr gehen tausende Nominierungen aus aller Welt für den Preis ein. In Bremen bekommt fast jedes Kind inzwischen einen Platz in der Wunschkita. Laut Senat hat das Land deutlich mehr in Kitas investiert. Außerdem macht sich die sinkende Geburtenzahl bemerkbar. Und auch der Fachkräftemangel hat sich entspannt. Noch nie haben so viele Menschen in Bremen eine Ausbildung zum Erzieher gemacht. Die ganz große Überraschung zum Ende der ersten Runde im DFB-Pokal ist ausgeblieben. Der FC Bayern München gewann bei Zweitligist VfL Osnabrück mit 4:1 und ist weiter auf Kurs Titelverteidigung.
2: Es ist 9:01.
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2: Grau wird's heute. Den ganzen Tag über gibt's viele Wolken. Die Sonne schafft es aber zwischendurch, sich mal durchzukämpfen. Bedeckt bleibt es trotzdem und nass wird's leider auch noch. Das alles bei maximal 23 Grad. Aktuell haben wir 16 am Bremer Roland.
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2: Auf der A1 Osnabrück Richtung Bremen haben wir zwischen Bremen-Brinkum und Asten 5 Kilometer Stop-and-Go im Bereich der Baustelle. Und der längste Stau ist auf der B75 B6 Dreieck Delmenhorst Richtung Bremen-Überseestadt. Da sind es zwischen Delmenhorst-Stickgras und dem Utbremer Kreisel 7 Kilometer Stop-and-Go. Blitze habt ihr auch schon ein paar entdeckt. Die stehen auf der B75 in Richtung Bremen. Zwischen Huchting und Grolland in der 70er-Zone und dann auch nochmal in der Gegenrichtung in der Abfahrt Kirchhuchting-Mittelshuchting. Außerdem in Bremen beim Hochschulring in Richtung Überseestadt. Da sind sie ja für Feuerwehr und im Landkreis Rothenburg stehen sie in Bremervörde auf der Wesermünder Straße nach der Disco-Hase auf der rechten Seite. Danke an unsere Radio Roland Radarreporter Andres, Christian und Julia fürs Melden. Wenn ihr noch was gesehen habt, unsere kostenlose Stau- und Blitze-Hotline ist die 0800 77 11 700.
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2: Ob bei der Arbeit oder zu Hause, hoffentlich startet ihr in einen entspannten Donnerstag und dreht auch gerne das Radio ein bisschen lauter, denn es gibt Musik von DJ Herzbeat zusammen mit Sonja Liebing hier im besten neuen Schlagermix. Schön, dass ihr heute mit dabei seid. Macht euch einen schönen Tag. Hey!

0: 9 Minuten nach 9, das war gerade Fantasy für euch mit ihrem Song Jeder Tag mit dir bei eurer Radio Roland Morning Show. Und letzten Freitag war Vincent Groß zu Gast im NDR Talk und hat mit Barbara Schöneberger ja unter anderem über seine Liebe zum Norden gesprochen, obwohl er ja eigentlich in der Schweiz aufgewachsen ist und eigentlich auch dort lebt.
1: Meine Großeltern, die wohnen bei Husum und ich habe eigentlich meine gesamten Sommerferien in der Kindheit immer auch dort verbracht, wenn alle anderen irgendwie nach Spanien oder Italien sind wir schön ans graue Wattenmeer. Und immer, wenn es mir mal wieder zu viel wird, kehre ich auch zurück nach Husum. Und das hat einfach, ich liebe den Norden über alles.
0: Und wir freuen uns natürlich auch immer riesig, wenn er dann zu uns hier in die Nähe kommt. Gerne auch öfter, lieber Vincent. Wann er das nächste Mal hier bei uns ist, das wissen wir noch nicht. Aber wir wissen auf jeden Fall, dass er jetzt am besten einen Schlagermix für euch da ist. Das ist Ich schenk dir mein Herz für euch.

0: So klingt eure Radio Roland Morning Show am Donnerstag. 8:45 haben wir es. Das heißt, wir schauen jetzt mal, was im Leben unserer Schlagerstars alles so los ist.
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0: Glücklich, glücklicher Nick P. Er hat nämlich gerade jeden Grund, sich zu freuen.
2: Oh, Madre mia, will mit dir Spanisch befüllen.
0: Und das hat er vor allem seinen ganzen Fans zu verdanken.
3: Du hast wahrscheinlich mitbekommen, dass ich ja zurzeit in den Charts ganz, ganz vorne mit du und ich bin Platz 1 bei iTunes und bei Amazon Music in den Download-Charts. Und das ist natürlich ein unglaublicher Support von euch und ich freue mich und bedanke mich von Herzen. Nach Summertime, der auch auf Platz 1 heuer war, ist du und ich für mich jetzt der zweite große Erfolg mit meinem neuen Label Pranini Music und das freut mich wahnsinnig. Vielen, vielen Dank dafür.
0: Aber auch sich selbst darf er ja mal auf die Schulter klopfen. Schließlich bekommen Songs ja auch nur so wirklich gutes Feedback, wenn sie auch wirklich gut sind.
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6: Wer auf der Bahnstrecke zwischen Bremen und Bad Zwischenahn unterwegs ist, muss ab morgen mehr Zeit einplanen. Mehrere Baustellen der Deutschen Bahn sorgen in den nächsten zwei Wochen bei den Linien RS3 und RS30 der Nordwestbahn für Einschränkungen. Es gibt einen Ersatzverkehr mit Bussen. Fahrräder dürfen hier nicht mitgenommen werden. Die ostfriesische Blumenstadt Wiesmoor steht in den Startlöchern für das Highlight des Jahres. Heute beginnt das 74. Wiesmoorer Blütenfest. Unter dem Motto Weltraumabenteuer verwandelt sich das Zentrum bis Montag in eine Festmeile für die ganze Familie. Am Samstagabend ist ein Feuerwerk geplant. Niedersachsens Wirtschaftsminister Grant Hendrik Tonne ist heute zu Gast in Cuxhaven. Da soll es nämlich um 9 Uhr den Rammschlag am Hansekai für ein neues Großprojekt geben. Es soll eine über 80 Meter lange Kaianlage zum Lückenschluss gebaut werden. Niedersachsen-Ports baut einen weiteren Liegeplatz und rund 10.000 Quadratmeter zusätzliche Umschlagfläche. News aus eurer Region haben wir wieder in einer Stunde für euch.
7: 3:30 Uhr.
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7: Mit maximal 23 Grad wird es heute recht angenehm. Doch der Tag ist dann eher wechselhaft. Viele Wolken, nur wenig Sonne, immer mal wieder Regen und auch sehr windig. Heute, beziehungsweise gerade am Bremer Roland, haben wir 17 Grad.
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7: Auf der A1 Osnabrück Richtung Bremen haben wir zwischen Bremen-Brinkum und Arsten weiterhin 5 Kilometer Stop and Go im Bereich der Baustelle. Und ein bisschen länger ist es noch auf der B75, B6 im Dreieck Delmenhorst Richtung Bremen-Überseestadt zwischen Delmenhorst-Stickgras und dem Utbremer Kreisel 7 Kilometer Stop and Go. Geblitzt wird auf der B75 Richtung Bremen zwischen Huchting und Grolland in der 70er-Zone und in der Gegenrichtung in der Abfahrt Kirch-Huchting-Mittels-Huchting. Außerdem auf dem Hochschulring hier bei uns in Bremen Richtung Überseestadt, da stehen sie auf Höhe der Feuerwehr. Und im Landkreis Rothenburg in Bremerförde auf der Wesermünder Straße nach der Disco Hase auf der rechten Seite. Danke an unsere Radio Roland Radarreporter Christian, Andres und Julia fürs Melden. Unsere kostenlose Stau- und Blitzer-Hotline ist die 0800 77 11 700.
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7: Ganz egal, was ihr heute macht und auch noch vorhabt, Radio Roland ist bei euch. Und der beste neue Schlagermix, der ist mit im Schlepptau, um euch durch den Tag auf der Arbeit oder vielleicht ja auch zu Hause mit den Kids zu bringen. Jetzt mit Musik von Simone. Was weißt du schon von Liebe? Einen schönen guten Morgen wünsche ich euch. Hey.

0: Tatort zusammen mit Stereo Act um 20 vor 10 hier bei eurem Radio Roland Schlagermorgen. Und wenn ihr bis heute noch nicht so wirklich einen Grund zum Lächeln hattet, dann haben wir jetzt mal was Kleines für euch.
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2: Bei der Wettervorhersage weiß heutzutage im Freundeskreis jeder immer alles besser.
3: Nee, meine App sagt Schauer ab 15.10 Uhr.
2: Selbst wenn es draußen in Strömen regnet, sagen die...
4: Nee, laut App scheint aktuell aber draußen die Sonne. Das müsste auch stimmen.
2: In Wahrheit ist es aber sowieso egal, wie das Wetter ist. Entscheidend ist doch, wie wir damit umgehen. Die einen finden alles falsch, wenn die Sonne scheint...
5: Ich krieg dann direkt Kreislaufprobleme.
2: Und wenn's dann frischer wird und ein bisschen windig?
5: Nee, da drehen mir immer die Augen.
2: Zum Glück gibt's aber auch in jedem Freundeskreis diesen einen ganz harten Typen. Der trägt immer kurze Hose, T-Shirt und so Plastiklatschen und steht bei Regen, bei Wind und im Winter bei Minusgraden draußen und sagt:
6: Oh, herrlich, oder? Und wir müssen echt mal wieder grillen.
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0: So klingt eure Radio Roland Morning Show am Donnerstag mit einem Kultschlager von Christina Bach. Wir haben es genau 10 vor 10. Und gestern war es dann auch bei den Kindern von Radio Roland Schlagerstar Anna-Maria Zimmermann soweit. Die Kinder hatten ihren ersten Schultag nach den Ferien. So richtig Freude kam da allerdings nicht auf.
1: Und Matti sagt gestern Abend zu mir, wo sind diese 6 Wochen geblieben? Sommerferien waren viel zu kurz. Ich gucke ihn so an und er sagt, ja Mama, du willst doch schon seit 6 Wochen, dass die Schule wieder losgeht. Also entweder hat mein Kind mich ziemlich gut verstanden oder es war zu eindeutig. 6 Wochen nicht ganz, habe ich gesagt. 3.
0: Naja, auch mal die Fakten auf den Tisch knallen, ne? Ehrlich, wer hat am längsten? Aber am Ende hat es ja trotzdem ohne Köpfe rollen funktioniert. Also was will man mehr? Ich denke, die Eltern unter euch werden das mit Sicherheit auch verstehen.

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1: 10 Uhr. Ich bin Dirk Justus. Guten Tag. Wie gut ist Deutschlands kritische Infrastruktur geschützt? Nach den Angriffen auf Umspannwerke in Brandenburg und NRW wird darüber diskutiert. NRW-Innenminister Reul bringt im ZDF eine eigene Drohnenabwehr für solche Anlagen ins Spiel. Die Energiebranche fordert neue Regeln für die Videoüberwachung. In München ist ein Rüstungskonzern in der Nacht offenbar Ziel eines Brandangriffs geworden. Es gab ein Feuer, das aber schnell gelöscht werden konnte. Die Polizei nahm zwei Verdächtige fest. Das betroffene Unternehmen entwickelt unter anderem Kommunikationssysteme für die Bundeswehr. Kokosnüsse sind gefährlicher als Haiangriffe und Sex hilft bei einer verstopften Nase. Schräge Forschungsprojekte wie diese werden jetzt wieder mit dem Ig-Nobelpreis ausgezeichnet. Der Anti-Nobelpreis wird heute in der Schweiz verliehen. In der Jury sitzen übrigens auch echte Nobelpreisträger. Verdi ruft die Hafenarbeiter in der Region zum Warnstreik auf. Seit der Nacht haben die Beschäftigten der Häfen in Bremen, Bremerhaven, Wilhelmshaven und Brake ihre Arbeit niedergelegt. Die Warnstreiks gehen teilweise bis morgen. Die Gewerkschaft hatte Anfang der Woche das Angebot der Arbeitgeber abgelehnt.
2: Es ist kurz nach 10.
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2: Mit Wolken geht's durch den Donnerstag. Heute ist die meiste Zeit eher bedeckt und die Sonne lässt sich nur selten blicken. Zwischendurch kann es sogar noch mal ordentlich nass werden. Windig ist es auch noch. Das alles dann bei 23 Grad maximal und 17 sind es aktuell am Bremer Roland.
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2: Da habe ich eine Warnmeldung von der A27 für euch. Und zwar einmal Vorsicht, Bremen Richtung Walsrode zwischen dem Bremer Kreuz und Achim Ost. Da liegen Gegenstände. Vorsicht auch auf der A28, Bremen Richtung Oldenburg. In Höhe Oldenburg-Harentor liegt nämlich eine Plane auf dem Verzögerungsstreifen. Außerdem haben wir Stau bzw. Stop and Go auf der A1 in Bremen in beiden Richtungen. Das sind 5 Kilometer vor der Baustelle. Und die Blitzer stehen auf der B75 Richtung Bremen zwischen Huchting und Grolland in der 70er-Zone. Dann auch nochmal in der Gegenrichtung in der Abfahrt Kirchhuchting-Mittelshuchting. Und hier bei uns in Bremen im Hochschulring sind sie auch noch. In Richtung Überseestadt wird da geblitzt, in Höhe Feuerwehr. Außerdem noch im Landkreis Rothenburg in Bremervörde auf der Wesermünder Straße nach der Disco Hase auf der rechten Seite. Danke an unsere Radio Roland Radarreporter fürs Melden. Christian, Andres und Julia, wenn ihr auch noch was gesehen habt, ruft gerne an. Unsere kostenlose Stau- und Blitzer-Hotline ist die 0800 77 11 700.
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2: Für euren Donnerstag gibt's natürlich wieder den besten neuen Schlagermix, damit ihr auf der Arbeit so richtig schön durchstarten könnt. Und wir starten auch direkt rein, und zwar mit Ben Zucker und seinem Song Herz zu und durch. Ganz viel Spaß beim Mitsingen und ich wünsche euch allen einen schönen Vormittag. Hey.

9:09 hier bei eurer Radio Roland Morning Show am Donnerstag. Frau Signori war das gerade für euch. Und bei Linda Hesse und Julia Lindholm wird es jetzt bald wirklich mal ernst auf der Theaterbühne. Am 11. September sind die beiden nämlich in Hamburg in der Theaterkomödie Männerbeschaffungsmaßnahmen zu sehen. Und vor allem jetzt bei den Proben wird den beiden klar, die stellen sich ganz verschiedenen Herausforderungen. Für Linda sind es ja auch die allerersten Theatererfahrungen. Heißt, sie muss noch ein bisschen lernen, auf der Bühne in eine andere Rolle zu schlüpfen und dabei dann auch die eigenen Emotionen und sich selbst auszublenden. Julia hingegen, die kommt ja auch eigentlich aus dem Musical-Bereich, weiß deswegen auch schon, wie der Hase läuft. Allerdings ist das Schauspielern auf Deutsch etwas Neues für sie. Weil es ist ja eigentlich nicht ihre Muttersprache, sie kommt ja eigentlich aus Schweden. Aber auch wenn beide gerade noch ein bisschen mit Schwierigkeiten zu tun haben, sind wir uns sicher, dass ihr Theaterdebüt ziemlich gut laufen wird. Die Däumchen sind auf jeden Fall gedrückt.

0: eigentlich Ja, ich will sagen? Bei Ross Anthony und seinem Paul geht's auf jeden Fall öfter als nur einmal.
1: Ich liebe die Liebe.
0: Die beiden haben ja gestern 25 Jahre Liebe gefeiert an ihrem Hochzeitstag. Und zum Ehejubiläum haben sie sich gedacht, die gönnen sich jetzt nochmal richtig was. Und zwar einen richtigen Traum. 2 Wochen Weihnachten in Lappland, mitten im Schnee in einer kleinen Holzhütte. Und eine Husky-Tour darf natürlich auch nicht fehlen bei den beiden. Und es wird sogar noch ein bisschen verrückter. Ross und Paul haben ihr Eheversprechen ja tatsächlich schon 4-mal gegeben, beziehungsweise erneuert. Und wenn man Ross jetzt fragen sollte, er könnte es sich sogar noch ein 5. Mal geben. Und wisst ihr auch wo? Am liebsten nämlich auf dem Traumschiff bei Florian Silbereisen. Also wer weiß, vielleicht heißt es bei den beiden ja bald wieder, ja, ich will.
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10: Die Beschäftigten in den Häfen in Bremen und Niedersachsen gehen auf die Barrikaden. Die Gewerkschaft Verdi hat sie bis morgen Abend zum Warnstreik aufgerufen. Los ging's mit der gestrigen Nachtschicht. In der Bremerhavener Innenstadt ist morgen eine Kundgebung auf dem Theodor-Heuss-Platz geplant. Grund sind die festgefahrenen Tarifverhandlungen im Hafenbereich. Verdi hat das Angebot der Arbeitgeberseite abgelehnt. Immerhin hat er geschoben. In Wilhelmshaven hat der Rettungsdienst einen Mann auf dem Mühlenweg aufgesammelt. Der völlig betrunkene 36-Jährige war beim Schieben seines Fahrrads auf den Kopf gefallen. Die Platzwunde wurde im Krankenhaus behandelt. Wie sich herausgestellt hat, hatte er mehr als 3,8 Promille intus. Tradition wird in Wiesmoor im Landkreis Aurich ab heute wieder großgeschrieben. Zum 74. Mal startet das Blütenfest. Nele Oetgen aus der Redaktion. Höhepunkt des Festes ist am Sonntag die Wahl des neuen Blütenkönigshauses.
11: Die frisch gekürte Blütenmajestät und ihre beiden Prinzessinnen oder Prinzen werden Wiesmoor anschließend ein Jahr lang in der gesamten Bundesrepublik repräsentieren. Seit 1952 wird in Wiesmoor schon das Blütenfest gefeiert, in diesem Jahr unter dem Motto Weltraumabenteuer. Zum Abschluss am Montag gibt es dann wieder das traditionelle Kanal in Flammen auf dem Nord-Georgsfehn-Kanal.
10: News aus eurer Region haben wir wieder in einer Stunde für euch.
12: Jetzt haben wir es 4 Minuten nach 11:30.
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12: Grau wird's heute. Den ganzen Tag über gibt's viele Wolken und dazu wird's auch mal nass und auch ziemlich windig. Die Sonne schafft es aber trotzdem auch, sich zwischendurch mal durchzukämpfen. Das alles bei maximal 23 Grad. Aktuell haben wir 17 am Bremer Roland.
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12: Auf der A1 in Bremen gibt es in beiden Richtungen 5 Kilometer Stop and Go vor der Baustelle. Ansonsten sind die Straßen aber frei. Blitzer habt ihr trotzdem welche entdeckt und die stehen auf der B75 in Richtung Bremen, zwischen Hochting und Grolland in der 70er Zone, aber auch in der Gegenrichtung in Abfahrt Kirchhochting und Mittelshochting. Außerdem noch in Bremen beim Hochschulring Richtung Überseestadt in der Höhe der Feuerwehr und im Landkreis Rothenburg in Bremervörde auf der Wesermünder Straße, kurz nach der Disco Hase auf der rechten Seite. Danke an unsere Radio Roland Radar-Reporter Andres, Christian und Julia fürs Bescheid sagen. Unsere kostenlose Stau- und Blitzer-Hotline ist die 0800 77 11 700, falls ihr auch noch was gesehen habt.
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12: Es wird noch mal kurz ernst hier bei uns, denn nur noch ein paar Minuten habt ihr Zeit, um für euren Favoriten bei unserem Schlagerduell abzustimmen. Wollt ihr heute lieber Love Life Balance von Vincent Groß? Oder doch lieber Gib mir Sonne von Lena Marie Engel zusammen mit Peter Plate?
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12: Stimmt jetzt nochmal schnell ab in der Radio Roland Insta-Story. Das Ergebnis und den Gewinnersong gibt's dann in 6 Minuten.
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0: Das war Roland Kaiser mit Gegen die Liebe kommt man nicht an hier bei Radio Roland. Und jetzt gibt's die Entscheidung, auf die ihr hoffentlich schon ein bisschen gewartet habt.
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0: Unser Schlagerduell ist zu Ende und ihr habt fleißig abgestimmt in unserer Radio Roland Insta-Story. Heute hattet ihr nämlich die Wahl zwischen Love-Life-Balance von Vincent Groß. Und Gib mir Sonne von Lena Marie Engel mit Peter Plate zusammen.
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0: Das war eine ziemlich klare Sache heute. Ich spann euch gar nicht weiter auf die Folter. Hier ist jetzt euer Schlagerduell-Gewinner in voller Länge für euch.
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2: 11 Uhr. Ich bin Dirk Jostes. Guten Tag. Nach den Attacken auf zwei Umspannwerke in Deutschland geht die Debatte um den Schutz kritischer Infrastruktur weiter. Grünpolitikerin Mihalic fordert im Handelsblatt mehr Einsatz von der Bundesregierung. Aus dem Innenministerium heißt es, für den Schutz seien grundsätzlich die Betreiber verantwortlich. Vor einem Rüstungskonzern in München sind in der Nacht Brandsätze gelegt worden. Ein Feuer konnte schnell gelöscht werden und die Polizei zwei Verdächtige festnehmen. Das LKA geht laut Berichten von einem politischen Motiv aus. Der nächste starke El Niño kommt. Davor warnt die UNO. Das Wetterphänomen soll Ende des Jahres seinen Höhepunkt erreichen und bis Februar bleiben. Erwartet werden weltweit mehr Hitze, Dürren und Überschwemmungen. Katastrophenschutzbehörden sollten sich vorbereiten, heißt es. In Bremen bekommt fast jedes Kind inzwischen einen Platz in der Wunschkita. Laut Senat hat das Land deutlich mehr in Kitas investiert. Außerdem macht sich die sinkende Geburtenzahl bemerkbar. Und auch der Fachkräftemangel hat sich entspannt. Noch nie haben so viele Menschen in Bremen eine Ausbildung zum Erzieher gemacht.
3: Es ist 2:02.
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3: Mit maximal 23 Grad wird es zwar eigentlich recht angenehm, doch es fühlt sich wirklich ein bisschen kälter an durch den ganzen Wind. Generell wird der Tag eher wechselhaft, also viele Wolken, nur wenig Sonne und auch immer mal wieder Regen sind angesagt. Aktuell sind es 17 Grad am Bremer Roland.
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3: Auf der A1 in Bremen haben wir in beiden Richtungen 5 Kilometer Stop and Go vor der Baustelle. Und auch auf der A27 dauert es länger, und zwar in Richtung Walsrode. Auch hier 5 Kilometer Stop and Go, und zwar zwischen Hornleer und der Fahr. Blitzer stehen heute auf der B75 Richtung Bremen zwischen Huchting und Grolland in der 70er-Zone und auch in der Gegenrichtung in der Abfahrt Kirchhuchting-Mittelzuchting. Außerdem habt ihr zwei in Bremen entdeckt. Einmal beim Hochschulring in Richtung Überseestadt. Da stehen sie auf Höhe der Feuerwehr. Und dann auch nochmal auf der Parkallee stadtauswärts kurz vor der Kuhlenkampfallee. Im Landkreis Rothenburg, Bremervörde, wird auch noch geblitzt. Und zwar auf der Wesermünder Straße nach der Disco Hase auf der rechten Seite. Danke an unsere Radio Roland Radarreporter Christian, Julia, Lars und Andres fürs Anrufen und Bescheid sagen. Wenn ihr auch noch was gesehen habt, unsere kostenlose Stau- und Blitzer-Hotline ist die 0800 77 11 700.
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3: Moin zu euch auf die Baustelle oder ins Büro. Wir versorgen euch die ganze Zeit und bei allem, was ihr macht, mit dem besten neuen Schlagermix. Und damit ihr dabei dann auch gute Laune habt, gibt es jetzt Musik von Chris Kronauer. Mega ist das für euch. Schön, dass ihr dabei seid. Hey.

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1: Ein berühmter Nachname, der kann Fluch und Segen zugleich sein. Das weiß leider auch Julina Drews. 2024 hat sie ja zusammen mit dem Rapper Capital Bra den Song Dünnes Eis aufgenommen. Doch genau das stand offenbar kurz mal auf der Kippe. Und das einfach nur, weil sie die Tochter von Jürgen Drews ist. Wie sie in ihrem Podcast letztens erzählt hat. Einige fanden nämlich, sie würde irgendwie nicht zu diesem Deutschrap-Song passen. Und für Julina war das besonders bitter, weil sie sich damals ja auch bewusst vom Schlager abgrenzen wollte. Aber Capital Bra, der war sich eigentlich sofort sicher, das überzeugt ihn. Und am Ende wurde der Song dann trotzdem einfach gemeinsam aufgenommen. Für Julina war das auf jeden Fall auch ein ziemlich wichtiges Zeichen, denn sie will ja auch ihren eigenen Weg gehen und nicht nur die Tochter von Jürgen Drews sein. Und genau das hat sie ja inzwischen auch geschafft.
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3: Die Tage des Hansewasserbads am Bremer Weserstadion sind gezählt. Der SV Werder Bremen übernimmt das Grundstück samt Schwimmbad. Nach Deichstuben-Informationen hat der Aufsichtsrat des Vereins den Deal abgesegnet. Die endgültige Vertragsunterzeichnung steht aber noch aus. Die Stadt verkauft das Grundstück für insgesamt 500.000 Euro. Das Bad wird bisher von Schulen und Vereinen genutzt. Werder will das Gelände zur neuen Heimat der Frauenfußballmannschaft machen. Bei einem schweren Unfall in Cuxhaven ist eine Frau ums Leben gekommen. Weitere Menschen wurden zum Teil schwer verletzt. Laut Polizei hatte ein 21-jähriger Audi-Fahrer beim Abbiegen auf der Papenstraße einen entgegenkommenden Porsche übersehen. Durch den Aufprall wurde die 39-jährige Beifahrerin im Audi so schwer verletzt, dass sie auf dem Weg ins Krankenhaus starb. Der Fahrer des Audis wurde schwer, der Porsche-Fahrer leicht verletzt. Die Papenstraße war bis heute Morgen vollgesperrt. Über Leer war gestern Abend eine riesige dunkle Rauchwolke zu sehen. Außerdem hat sich beißender Gestank breit gemacht. Grund war ein Feuer auf dem Schrottplatz. Die Feuerwehr war heute Morgen noch im Einsatz. Die Brandursache ist bisher unklar. News aus eurer Region haben wir wieder in einer Stunde für euch.
4: 2:30.
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4: Also wenn ich jetzt hier gerade aus dem Studio gucke, da denke ich, mein Gott, zum Glück bin ich drin. Alle, die draußen sind, hoffentlich könnt ihr schnell wieder rein, denn es gibt ganz schön viel dicke graue Wolken da draußen. Es ist ziemlich bewölkt, die Sonne lässt sich leider nur wenig blicken im Laufe des Tages und zwischendurch kann es auch immer mal nass werden. Immerhin ist es relativ warm, 22 Grad maximal und aktuell bekommen haben wir 17 am Bremer Roland.
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4: Geht los auf der A1 in Bremen. Hier haben wir nämlich in beiden Richtungen 5 Kilometer Stop and Go vor der Baustelle. Und Stau gibt es auch auf der A27 Bremerhaven Richtung Bremen. Zwischen Bremen-Überseestadt und Bremen-Fahr haben wir 4 Kilometer Stau. Da müsst ihr ungefähr so eine knappe halbe Stunde mehr einplanen. Außerdem wird fleißig geblitzt auf der B75 Richtung Bremen. Zwischen Hochding und Grolland stehen sie in der 70er-Zone. Und in der Gegenrichtung in der Abfahrt Kirchhochding-Mittelshochding. Außerdem habt ihr noch 2 Blitzer in Bremen entdeckt. Einmal beim Hochschulring Richtung Überseestadt in Höhe der Feuerwehr und dann nochmal auf der Parkallee stadtauswärts kurz vor der Kuhlenkampfallee. Im Landkreis Rothenburg stehen sie auch, und zwar in Bremer Förde auf der Wesermühlenstraße, nach der Disco-Hase auf der rechten Seite. Danke an unsere Radio Roland Radar Reporter fürs Melden, Christian, Julia, Lars und Andres. Habt ihr auch noch was gesehen? Ruft gerne an. Unsere kostenlose Stau- und Blitze-Hotline ist die 0800 77 11 700.
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4: Der Donnerstag, also der kleine Freitag, wie ich ihn immer gerne nenne, ist jetzt so langsam in vollem Gange. Vielleicht nochmal ordentlich Gas geben auf der Arbeit, macht euch noch einen Kaffee und wir versorgen euch dann nebenbei mit dem besten neuen Schlagermix. Vor euren Arbeitstag habe ich auch direkt Musik von Christine Stark für euch, jetzt mit Alemannia. Schönen Donnerstag wünsche ich euch.
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auch noch mehr, als die Öffentlichkeit sowieso davon weiß, das ist ja klar. Doch eins, das konnte man bei ihr immer direkt erkennen und sehen, das sind die Frisuren gewesen. Und die Zeitschrift Gala, die hat jetzt nämlich auch mal so einen Überblick über ihre verschiedensten Looks in all diesen Jahrzehnten erstellt. Und sage und schreibe, 32 Stück sind schon eine reife Leistung an Frisuren und möglichen Haarstylings. Von braunen, lockigen Haaren bis hin zu platinblond und spiegelglatt, lang, kurz, richtig kurz. Es war einfach alles Mögliche mit dabei. Man könnte fast denken, sie hatte mehr Frisuren als Songs.

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1: 12 Uhr. Ich bin Dirk Jostes. Guten Tag. Wie gut ist Deutschlands kritische Infrastruktur geschützt? Nach den Angriffen auf Umspannwerke in Brandenburg und NRW wird darüber diskutiert. NRW-Innenminister Reul bringt im ZDF eine eigene Drohnenabwehr für solche Anlagen ins Spiel. Die Energiebranche fordert neue Regeln für die Videoüberwachung. In München ist ein Rüstungskonzern in der Nacht offenbar Ziel eines Brandangriffs geworden. Es gab ein Feuer, das aber schnell gelöscht werden konnte. Die Polizei nahm zwei Verdächtige fest. Das betroffene Unternehmen entwickelt unter anderem Kommunikationssysteme für die Bundeswehr. Plug-in-Hybride stoßen im Alltag deutlich mehr CO2 aus als von den Herstellern angegeben. Das zeigt eine neue internationale Studie. Der Elektroantrieb wird demnach in der Praxis nur zu 20% genutzt. Die offiziellen Angaben gehen von 80% aus. Verdi ruft die Hafenarbeiter in der Region zum Warnstreik auf. Seit der Nacht haben die Beschäftigten der Häfen in Bremen, Bremerhaven, Wilhelmshaven und Brake ihre Arbeit niedergelegt. Die Warnstreiks gehen teilweise bis morgen. Die Gewerkschaft hatte Anfang der Woche das Angebot der Arbeitgeber abgelehnt.
2: 12:02 haben wir es jetzt.
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2: Grau wird's heute. Den ganzen Tag über gibt's viele dicke Wolken. Die Sonne schafft es da trotzdem zwischendurch mal ein bisschen durchzublicken, ist aber eher Mangelware. Nass wird es außerdem auch noch. 23 Grad sind maximal drin und aktuell haben wir 18 am Bremer Roland.
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2: Auf der A1 in Bremen haben wir in beiden Richtungen 5 Kilometer Stop and Go vor der Baustelle. Und auf der A27 Bremerhaven Richtung Bremen so richtig Stau. 5 Kilometer zwischen Bremen-Überseestadt und Bremen-Seewaldsbrück. Da braucht ihr ungefähr so eine halbe Stunde länger. Blitzer habt ihr entdeckt. Auf der B75 in Richtung Bremen zwischen Huchting und Grolland in der 70er-Zone. Aber auch in der Gegenrichtung, und zwar in der Abfahrt Kirchhuchting-Mittelshuchting. Dann noch in Bremen beim Hochschulring Richtung Überseestadt in Höhe Feuerwehr, aber auch auf der Parkallee hier bei uns in Bremen. Da blitzt es dann stadtauswärts kurz vor der Kuhlenkampfallee. Zuletzt noch im Landkreis Rothenburg in Bremerförde, auf der Wesermünder Straße nach der Disco-Hase auf der rechten Seite. Danke an unsere Radio Roland Radar-Reporter Christian, Julia, Lars und Andres fürs Anrufen und Bescheid sagen. Unsere kostenlose Stau- und Blitze-Hotline ist die 0800 77 11 700.
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2: Nicht mehr lange und dann haben wir den Großteil vom Donnerstag auch geschafft. Zusammen mit dem besten neuen Schlagermix und Musik von Laura Wilde geht's jetzt aber erstmal in Richtung Mittagspause. Das ist Magic Moments für euch. Ich freue mich auf jeden Fall, dass ihr wieder mit dabei seid. Moin zusammen.
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1: Glücklich, glücklicher Nick P. Er hat nämlich gerade jeden Grund, sich zu freuen.
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1: Und das hat er vor allem seinen ganzen Fans zu verdanken.
3: Das wahrscheinlich mitbekommen, dass ich ja zurzeit in den Charts ganz, ganz vorne mit du und ich bin Platz 1 bei iTunes und bei Amazon Music in den Download-Charts. Und das ist natürlich ein unglaublicher Support von euch und ich freue mich und bedanke mich von Herzen. Nach Summertime, der auch auf Platz 1 heuer war, ist du und ich für mich jetzt der zweite große Erfolg mit meinem neuen Label Pranini Music und das freut mich wahnsinnig. Vielen, vielen Dank dafür.
1: Aber auch sich selbst darf er ja mal auf die Schulter klopfen. Schließlich bekommen Songs ja auch nur so wirklich gutes Feedback, wenn sie auch wirklich gut sind.

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7: Die Tage des Hanse-Wasserbads am Bremer Weserstadion sind gezählt. Der SV Werder Bremen übernimmt das Grundstück samt Schwimmbad. Nach Deichstuben-Informationen hat der Aufsichtsrat des Vereins den Deal abgesegnet. Die endgültige Vertragsunterzeichnung steht aber noch aus. Die Stadt verkauft das Grundstück für insgesamt 500.000 Euro. Das Bad wird bisher von Schulen und Vereinen genutzt. Werder will das Gelände zur neuen Heimat der Frauenfußballmannschaft machen. Bei einem schweren Unfall in Cuxhaven ist eine Frau ums Leben gekommen. Weitere Menschen wurden zum Teil schwer verletzt. Laut Polizei hatte ein 21-jähriger Audi-Fahrer beim Abbiegen auf der Papenstraße einen entgegenkommenden Porsche übersehen. Durch den Aufprall wurde die 39-jährige Beifahrerin im Audi so schwer verletzt, dass sie auf dem Weg ins Krankenhaus starb. Der Fahrer des Audis wurde schwer, der Porsche-Fahrer leicht verletzt. Die Papenstraße war bis heute Morgen vollgesperrt. Über Leer war gestern Abend eine riesige dunkle Rauchwolke zu sehen. Außerdem hat sich beißender Gestank breit gemacht. Grund war ein Feuer auf dem Schrottplatz. Die Feuerwehr war heute Morgen noch im Einsatz. Die Brandursache ist bisher unklar. News aus eurer Region haben wir wieder in einer Stunde für euch.
8: 2:30 Uhr.
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8: Mit maximal 23 Grad wird es temperaturtechnisch zwar relativ angenehm, doch irgendwie merkt man davon nicht so viel, denn es wird sehr windig und auch generell sehr wechselhaft. Also viele Wolken, nur wenig Sonne und auch immer mal wieder Regen sind heute angesagt. Aktuell sind es 18 Grad.
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8: Auf der A1 in Bremen haben wir in beiden Richtungen 5 Kilometer Stop and Go vor der Baustelle. Und auf der B6 in Richtung A27 staut es sich zwischen der Bremer Neustadt und dem U-Bremer Kreisel. Ansonsten sind die Straßen erstmal frei, aber ein paar Blitze habt ihr entdeckt. Und zwar auf der B75 Richtung Bremen zwischen Huchting und Grolland in der 70er-Zone und auch in der Gegenrichtung in der Abfahrt Kirchhuchting-Mittelshuchting. Auch in Bremen wird gelasert, und zwar auf der Parkallee stadtauswärts kurz vor der Kuhlenkampfallee und auch am Osterdeich stadtauswärts beim Restaurant. Da dürft ihr 30 fahren. Danke an unsere Radio Roland Radarreporter Christian, Julia, Doris und auch Andres fürs Anrufen. Unsere kostenlose Stau- und Blitze-Hotline ist die 0800 77 11 700.
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8: Ich begleite euch auch die letzten Stunden an diesem Donnerstagmittag mit dem besten neuen Schlagermix. Und der hat auch direkt etwas richtig Schönes für euch. Und zwar Daniel Sommer mit Was ist letzte Nacht passiert. Ich wünsche euch allen eine schöne Mittagspause, falls ihr gerade mittendrin seid. Oder ich hoffe zumindest, hoffentlich, dass ihr bald eine machen dürft. Ich wünsche euch allen einen schönen Donnerstag.
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Also wenn der Helene Fischer-Song kommt, dann kann ich auch gar nicht still sitzen. Herzbeben war das gerade für euch. 12:45 haben wir es. Ihr seid beim Radio Roland Schlagermittag. Und mit guter Energie wollen wir natürlich auch weitermachen. Und einer starken Frau ebenso. Deswegen haben wir gedacht, Alessa, mit Zwischen deinen Zeilen wäre doch eigentlich auch mal was Nettes für euren Mittag bzw. eure Mittagspause. Ich hoffe, ihr habt alle einen relativ guten Arbeitstag, auch wenn das Wetter gerade nicht so toll ist. Mit unserer Musik im besten neuen Schlagermix machen wir es hoffentlich ein Stück besser. Hier ist Alessa mit ihrem Song Zwischen deinen Zeilen. Macht euch allen einen schönen Donnerstagmittag.

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1: 13 Uhr. Ich bin Dirk Jostes. Guten Tag. Nach den Attacken auf zwei Umspannwerke in Deutschland geht die Debatte um den Schutz kritischer Infrastruktur weiter. Grünpolitikerin Mihalic fordert im Handelsblatt mehr Einsatz von der Bundesregierung. Aus dem Innenministerium heißt es, für den Schutz seien grundsätzlich die Betreiber verantwortlich. Vor einem Rüstungskonzern in München sind in der Nacht Brandsätze gelegt worden. Ein Feuer konnte schnell gelöscht werden und die Polizei zwei Verdächtige festnehmen. Das LKA geht von einem politischen Motiv aus. Wer aktuell tankt, hat gut und gerne schon mal deutlich über 100 Euro auf dem Bon stehen. Und laut ADAC sind die Preise vor allem bei Super E10 zuletzt richtig deutlich erhöht worden. Gestern gab es mit gut 2,21 Euro einen neuen Tageshöchstwert. Im August war es mit durchschnittlich 2,14 auch so teuer wie noch nie. In Bremen bekommt fast jedes Kind inzwischen einen Platz in der Wunschkita. Laut Senat hat das Land deutlich mehr in Kitas investiert. Außerdem macht sich die sinkende Geburtenzahl bemerkbar. Und auch der Fachkräftemangel hat sich entspannt. Noch nie haben so viele Menschen in Bremen eine Ausbildung zum Erzieher gemacht.
2: Kurz nach eins haben wir's.
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2: Mit Wolken geht's durch den Donnerstag. Heute ist es die meiste Zeit bedeckt. Die Sonne lässt sich am Nachmittag auch selten mal kurz blicken. Zwischendurch wird's aber eher noch mal nass. Das alles dann bei 23 Grad maximal. 18 haben wir aktuell am Bremer Roland.
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2: Auf der A1 in Bremen staute sich in beiden Richtungen vor der Baustelle. Das sind ungefähr 5 Kilometer. Außerdem haben wir Stau auf der B75, B6, Delmhorst Richtung Bremen zwischen Huchting und dem Utbremer Kreise. Blitzer stehen heute in Bremen auf der Parkallee stadtauswärts, kurz vor der Kuhlenkampfallee und auch am Osterdeich. Da blitzt es dann stadtauswärts auf Höhe des Restaurants, da dürft ihr 30 fahren. Außerdem steht der neueste Blitzer im Landkreis Oldenburg in Burgholzberg, wenn ihr aus Gandacke See kommt, kurz vor der großen Ampelkreuzung und zwar auf der rechten Seite. Danke an Christian, Julia, Doris und Sarah, unsere Radio Roland Radar Reporter, fürs Melden. Unsere kostenlose Stau- und Blitzer-Hotline ist die 0800 77 11 700.
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4: Hallo zusammen, schön, dass ihr dabei seid. Mein Name ist Alisa Wegner und ich habe jetzt Musik von Linda Hesse für euch. Moin.
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0: Ohrwurm-Garantie ist das hier bei diesem Song. Ihr hört Radio Roland morgens bis abends immer mit dem besten neuen Schlagermix. Habt einen schönen Donnerstag, ihr Lieben.
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0: Das ist der beste neue Schlagermix hier bei Radio Roland. Und ich sag's euch, irgendwas Spannendes ist immer los bei unseren Schlagerstars. Ich habe jetzt wieder die neuesten Infos für euch.
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2: Wie oft kann man eigentlich Ja, ich will sagen? Bei Ross Anthony und seinem Paul geht's auf jeden Fall öfter als nur einmal.
3: Ich lieb die Liebe.
2: Die beiden haben ja gestern 25 Jahre Liebe gefeiert an ihrem Hochzeitstag. Und zum Ehejubiläum haben sie sich gedacht, die gönnen sich jetzt nochmal richtig was. Und zwar einen richtigen Traum. 2 Wochen Weihnachten in Lappland, mitten im Schnee in einer kleinen Holzhütte. Und eine Husky-Tour darf natürlich auch nicht fehlen bei den beiden. Und es wird sogar noch ein bisschen verrückter. Ross und Paul haben ihr Eheversprechen ja tatsächlich schon 4-mal gegeben, beziehungsweise erneuert. Und wenn man Ross jetzt fragen sollte, er könnte es sich sogar noch ein 5. Mal geben. Und wisst ihr auch wo? Am liebsten nämlich auf dem Traumschiff bei Florian Silbereisen. Also wer weiß, vielleicht heißt es bei den beiden ja bald wieder, ja, ich will.
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7: Der Junge war in Worpswede auf dem Weg zur Schule, als er an einer Bushaltestelle ein leises Fiepen hörte. Katja Hofmann aus der Redaktion. Das Geräusch kam aus einer Tasche, die in einen Mülleimer gestopft war.
8: Ja, und das ist wirklich schlimm. In der Tasche lagen nämlich 4 junge Kätzchen. Einige hatten noch geschlossene Augen und ihre Nabelschnur. Der Junge hat sofort seine Mutter angerufen, die dann den Tierschutzverein informiert hat. Der hat die Tiere aus der Tasche befreit und zum Arzt gebracht, wo sie jetzt aufgepäppelt werden. Wenn es ihnen besser geht, sollen sie ins Tierheim kommen, wo hoffentlich eine andere Katzenmutter die Kleinen mit aufzieht.
7: In den Häfen in Bremen und Niedersachsen stehen die Zeichen aktuell auf Streik. Die Gewerkschaft Verdi hat die Beschäftigten zu einem 48-stündigen Warnstreik aufgerufen. Grund sind die festgefahrenen Tarifverhandlungen im Hafenbereich. Verdi hat das Angebot der Arbeitgeberseite abgelehnt und fordert mehr Geld. In Wilhelmshaven und Friesland liegt aktuell Brandgeruch in der Luft. Laut Polizei hängt das mit einem Großbrand in Leer zusammen. Wegen der aktuellen Windrichtung zieht der Rauch anscheinend bis in die Region. Anwohnerinnen und Anwohner sollten vorsichtshalber Fenster und Türen geschlossen halten. News aus eurer Region haben wir wieder in einer Stunde für euch.
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9: Bedeckt ist es heute Nachmittag und es regnet auch immer mal wieder. Das bleibt auch die nächsten Stunden so, bei maximal 22 Grad in Delmenhorst. Morgen dann wieder viele Wolken und immer wieder Regen. Die Höchstwerte liegen bei 19 bis 20 Grad.
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9: Auf der A1 Osnabrück Richtung Bremen gibt es zwischen dem Dreieck Stur und Bremen-Hemeling 4 Kilometer Stau.
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10: Einen schönen Donnerstag wünsche ich euch, ihr Lieben. Schön, dass ihr dabei seid. Mein Name ist Alisa Wegner. Moin.
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0: Gut gelaunt geht's durch diesen Donnerstag. Ihr hört Radio Roland und jetzt gibt's wieder was zum Schmunzeln für euch.
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2: Bei der Wettervorhersage weiß heutzutage im Freundeskreis jeder immer alles besser.
3: Nee, meine App sagt Schauer ab 15.10 Uhr.
2: Selbst wenn es draußen in Strömen regnet, sagen die...
4: Nee, laut App scheint aktuell aber draußen die Sonne. Das müsste auch stimmen.
2: In Wahrheit ist es aber sowieso egal, wie das Wetter ist. Entscheidend ist doch, wie wir damit umgehen. Die einen finden alles falsch, wenn die Sonne scheint...
5: Ich krieg dann direkt Kreislaufprobleme.
2: Und wenn es dann frischer wird und ein bisschen windig?
5: Nee, da drehen mir immer die Augen.
2: Zum Glück gibt's aber auch in jedem Freundeskreis diesen einen ganz harten Typen. Der trägt immer kurze Hose, T-Shirt und so Plastiklatschen und steht bei Regen, bei Wind und im Winter bei Minusgraden draußen und sagt:
6: Oh, herrlich, oder? Und wir müssen echt mal wieder grillen.
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1: 14 Uhr. Ich bin Gisa Weber. Guten Tag. Wie gut ist Deutschlands kritische Infrastruktur geschützt? Nach den Angriffen auf Umspannwerke in Brandenburg und NRW wird darüber diskutiert. NRW-Innenminister Reul bringt im ZDF eine eigene Drohnenabwehr für solche Anlagen ins Spiel. Die Energiebranche fordert neue Regeln für die Videoüberwachung. In München ist ein Rüstungskonzern in der Nacht offenbar Ziel eines Brandangriffs geworden. Es gab ein Feuer, das aber schnell gelöscht werden konnte. Die Polizei nahm zwei Verdächtige fest. Das betroffene Unternehmen entwickelt unter anderem Kommunikationssysteme für die Bundeswehr. Bei einem Zusammenstoß zwei Autos in Cuxhaven ist eine Frau ums Leben gekommen. Ein 21-Jähriger hatte beim Linksabbiegen ein entgegenkommendes Auto übersehen. Die 39-jährige Beifahrerin starb auf dem Weg ins Krankenhaus. Zwei weitere Männer wurden verletzt. Riesenehre für Lionel Messi. Der argentinische Fußballverband lässt alle Spieler in allen Ligen im ganzen Land am nächsten Spieltag in der 10. Minute unterbrechen. Dann gibt es eine Minute Applaus. Stadien mit Videowänden müssen außerdem ein Tributvideo abspielen. Messi war aus der Nationalmannschaft zurückgetreten.
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2: Bedeckt ist es heute Nachmittag und es regnet auch immer mal wieder. Das bleibt auch die nächsten Stunden so bei maximal 22 Grad in Delmenhorst. Morgen dann wieder viele Wolken und immer wieder Regen. Die Höchstwerte liegen bei 19 bis 20 Grad.
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2: Auf der A1 Osnabrück Richtung Bremen gibt es zwischen dem Dreieck Stur und Bremen-Hemeling 4 Kilometer Stau.
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4: Wir machen es uns heute zusammen schön. Toll, dass ihr mit dabei seid. Ich bin Alisa Wegner. Moin!
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1: Es ist so viel los bei unseren Schlagerstars. Ich sag's euch, moin zusammen. Ihr hört den besten neuen Schlagermix hier bei Radio Roland. Und jetzt habe ich wieder den neuesten Gossip für euch.
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3: Ein berühmter Nachname, der kann Fluch und Segen zugleich sein. Das weiß leider auch Julina Drews. 2024 hat sie ja zusammen mit dem Rapper Capital Bra den Song Dünnes Eis aufgenommen. Doch genau das stand offenbar kurz mal auf der Kippe. Und das einfach nur, weil sie die Tochter von Jürgen Drews ist. Wie sie in ihrem Podcast letztens erzählt hat. Einige fanden nämlich, sie würde irgendwie nicht zu diesem Deutschrap-Song passen. Und für Julina war das besonders bitter, weil sie sich damals ja auch bewusst vom Schlager abgrenzen wollte. Aber Capital Bra, der war sich eigentlich sofort sicher, das überzeugt ihn. Und am Ende wurde der Song dann trotzdem einfach gemeinsam aufgenommen. Für Julina war das auf jeden Fall auch ein ziemlich wichtiges Zeichen, denn sie will ja auch ihren eigenen Weg gehen und nicht nur die Tochter von Jürgen Drews sein. Und genau das hat sie ja inzwischen auch geschafft.
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3: Der Junge war in Worpswede auf dem Weg zur Schule, als er an einer Bushaltestelle ein leises Fiepen hörte. Katja Hofmann aus der Redaktion. Das Geräusch kam aus einer Tasche, die in einen Mülleimer gestopft war.
4: Ja, und das ist wirklich schlimm. In der Tasche lagen nämlich 4 junge Kätzchen. Einige hatten noch geschlossene Augen und ihre Nabelschnur. Der Junge hat sofort seine Mutter angerufen, die dann den Tierschutzverein informiert hat. Der hat die Tiere aus der Tasche befreit und zum Arzt gebracht, wo sie jetzt aufgepäppelt werden. Wenn es ihnen besser geht, sollen sie ins Tierheim kommen, wo hoffentlich eine andere Katzenmutter die Kleinen mit aufzieht.
3: In den Häfen in Bremen und Niedersachsen stehen die Zeichen aktuell auf Streik. Die Gewerkschaft Verdi hat die Beschäftigten zu einem 48-stündigen Warnstreik aufgerufen. Grund sind die festgefahrenen Tarifverhandlungen im Hafenbereich. Verdi hat das Angebot der Arbeitgeberseite abgelehnt und fordert mehr Geld. In Wilhelmshaven und Friesland liegt aktuell Brandgeruch in der Luft. Laut Polizei hängt das mit einem Großbrand in Leer zusammen. Wegen der aktuellen Windrichtung zieht der Rauch anscheinend bis in die Region. Anwohnerinnen und Anwohner sollten vorsichtshalber Fenster und Türen geschlossen halten. News aus eurer Region haben wir wieder in einer Stunde für euch.
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5: Bedeckt ist es heute Nachmittag und es regnet auch immer mal wieder. Das bleibt auch die nächsten Stunden so, bei maximal 22 Grad in Delmenhorst. Morgen dann wieder viele Wolken und immer wieder Regen. Die Höchstwerte liegen bei 19 bis 20 Grad.
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5: Vorsicht bitte auf der A29 Wilhelmshaven Richtung Oldenburg. Zwischen Sande und Zetel liegen Gegenstände auf der Straße. Auf der A28 Oldenburg Richtung Bremen liegen ebenfalls zwischen dem Delmhorster Dreieck und Großmackenstedt Gegenstände auf der Autobahn. Und es staut sich auf der A1 Osnabrück Richtung Bremen zwischen dem Dreieck Stur und Bremen-Hemeling auf 4 Kilometern.
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6: Moin zusammen, ich bin Alisa Wegner und wir starten jetzt gemeinsam in diesen Nachmittag. Einen schönen Donnerstag wünsche ich euch.
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0: Gerade im Auto, auf der Arbeit oder zu Hause. Ihr hört Radio Roland und bei uns gibt's den besten neuen Schlagermix. Einen schönen Donnerstag wünsche ich euch.
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Moin, ihr hört Radio Roland und bei uns gibt's den besten neuen Schlagermix. Zusammen machen wir es uns jetzt richtig schön. Es gibt Musik von Sonja Liebing. Wenn ich nicht

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8: 15 Uhr. Ich bin Gisa Weber. Guten Tag. Bei der Landtagswahl in Sachsen-Anhalt am Sonntag peilt die AfD erstmals die absolute Mehrheit an. Mitentscheidend wird, wie viele Parteien es in den Magdeburger Landtag schaffen. Je weniger reinkommen, desto größer die Chancen der AfD auf eine Alleinregierung. Nach den Attacken auf zwei Umspannwerke in Deutschland geht die Debatte um den Schutz kritischer Infrastruktur weiter. Grünen-Politikerin Mihalic fordert im Handelsblatt mehr Einsatz von der Bundesregierung. Aus dem Innenministerium heißt es, für den Schutz seien grundsätzlich die Betreiber verantwortlich. Vor einem Rüstungskonzern in München sind in der Nacht Brandsätze gelegt worden. Ein Feuer konnte schnell gelöscht werden und die Polizei konnte schnell zwei Verdächtige festnehmen. Das LKA geht von einem politischen Motiv aus. In Cuxhaven wird der Hafen ein Stück größer. Am Hansa-Kai ist heute der erste Rammpfahl für eine neue Kaianlage gesetzt worden. Geplant sind ein zusätzlicher Liegeplatz und rund 10.000 Quadratmeter neue Fläche für den Güterumschlag. Das Land Niedersachsen steckt dafür rund 5,5 Millionen Euro in das Projekt. Fertig sein soll die Anlage im Sommer nächstes Jahr.
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9: Trüb und nass ist es heute Nachmittag. Die Wolken sind richtig kompakt und es regnet auch immer wieder. Als Topwert werden es in Wilhelmshaven 21 Grad bis zum Abend. Morgen bleibt es bedeckt und Regen ist weiter regelmäßig dabei. Maximal 19 Grad.
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9: Er staut sich auf der A1 Osnabrück Richtung Bremen zwischen dem Dreieck Stur und Bremen-Hemeling auf 4 Kilometer.
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10: Hallo zusammen, schön, dass ihr dabei seid. Mein Name ist Alisa Wegner und ich habe jetzt Musik von Michelle für euch. Moin!
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0: macht's euch jetzt mal gemütlich und dreht das Radio auf. Moin zusammen, ihr habt den besten neuen Schlagermix hier bei Radio Roland. Und nicht nur das, wir wissen natürlich auch, was bei unseren Schlagerstars so abgeht.
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2: Glücklich, glücklicher Nick P. Er hat nämlich gerade jeden Grund, sich zu freuen.
3: Oh, Madre mia, will mit dir Spanisch befüllen.
2: Und das hat er vor allem seinen ganzen Fans zu verdanken.
4: Ich habe das wahrscheinlich mitbekommen, dass ich ja zurzeit in den Charts ganz, ganz vorne mit tue. Und ich bin Platz 1 bei iTunes und bei Amazon Music in den Download-Charts. Und das ist natürlich ein unglaublicher Support von euch und ich freue mich und bedanke mich von Herzen. Nach Summertime, der auch auf Platz 1 heuer war, ist Du und Ich für mich jetzt der zweite große Erfolg mit meinem neuen Label Pranini Music und das freut mich wahnsinnig. Vielen, vielen Dank dafür.
2: Aber auch sich selbst darf er ja mal auf die Schulter klopfen. Schließlich bekommen Songs ja auch nur so wirklich gutes Feedback, wenn sie auch wirklich gut sind.
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10: Sie sind heimlich auf der Toilette gefilmt worden und wissen bisher wahrscheinlich gar nichts davon. Nele Oetgen aus der Redaktion. Deswegen suchen Polizei und Staatsanwaltschaft in Oldenburg jetzt Frauen, die am 23. August im Cubes in Oldenburg gefeiert haben.
11: Ja, 2 Frauen hatten in der Nacht auf der Toilette der Disco bemerkt, dass sie heimlich gefilmt worden sind. Sie hatten daraufhin den Sicherheitsdienst gerufen. Der hatte dann einen 35-jährigen Mann in der Nachbarkabine ausfindig gemacht. Die Polizei hat dem Mann sein Handy abgenommen. Die Bilder und Videos darauf sind jetzt ausgewertet worden. Und laut der Polizei sind darauf 7 weitere Aufnahmen gefunden worden, die Frauen auf der Toilette zeigen. Jetzt suchen Polizei und Staatsanwaltschaft ganz gezielt nach diesen Frauen. In einer Mitteilung heißt es, für die weiteren Ermittlungen sei es wichtig, dass die bislang unbekannten Opfer identifiziert werden.
10: Die Tage des Hansewasserbads am Bremer Weserstadion sind gezählt. Der SV Werder Bremen übernimmt das Grundstück samt Schwimmbad. Laut Deichstube hat der Aufsichtsrat des Vereins den Deal abgesegnet. Die endgültige Vertragsunterzeichnung steht noch aus. Das Bad wird bisher von Schulen und Vereinen genutzt. Bei einem schweren Unfall in Cuxhaven ist eine Beifahrerin ums Leben gekommen. Laut Polizei hatte ein 21-jähriger Audi-Fahrer beim Abbiegen auf der Papenstraße einen entgegenkommenden Porsche übersehen. Durch den Aufprall wurde die 39-jährige Beifahrerin im Audi so schwer verletzt, dass sie auf dem Weg ins Krankenhaus starb. News aus eurer Region haben wir wieder in einer Stunde für euch.
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12: Trüb und nass ist es heute Nachmittag. Die Wolken sind richtig kompakt und es regnet auch immer wieder. Als Topwert werden es in Wilhelmshaven 21 Grad bis zum Abend. Morgen bleibt es bedeckt und Regen ist weiter regelmäßig dabei. Maximal 19 Grad.
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12: Auf der A27 Bremen Richtung Bremerhaven bitte aufpassen. In Höhe Schwanewede liegt eine tote Katze auf der Straße. Auf der A1 Osnabrück Richtung Bremen gibt es zwischen dem Dreieck Stur und Bremen-Hemeling 4 Kilometer Stau. Auf der A293 Oldenburg-Nord Richtung Oldenburg-West hat es zwischen Oldenburg-Bürgerfelde und dem Dreieck Oldenburg-West einen Unfall gegeben. Und die B212 Ganderkesee-Nordenham ist zwischen Burgholzberg und dem Abzweig nach Badewisch nach einem Unfall gesperrt.
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2: Moin am Nachmittag, ich bin Alisa Wegner und spiele euch die besten Schlager für den Weg in Richtung Feierabend. Habt einen schönen Donnerstag.
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1: 16 Uhr. Ich bin Gisa Weber. Guten Tag. Sachsen-Anhalt steht vor einer historischen Wahl. Sonntag geht es darum, ob die AfD mit Ulrich Siegmund die absolute Mehrheit holt. Aktuell steht die Partei in Umfragen bei rund 43%. Scheitern mehrere Parteien an der 5%-Hürde, verbessert das die Chancen der AfD auf eine Alleinregierung. Wie gut ist Deutschlands kritische Infrastruktur geschützt? Nach den Angriffen auf Umspannwerke in Brandenburg und NRW wird darüber diskutiert. NRW-Innenminister Reul bringt im ZDF eine eigene Drohnenabwehr für solche Anlagen ins Spiel. Die Energiebranche fordert neue Regeln für die Videoüberwachung. Bei einem Zusammenstoß zwei Autos in Cuxhaven ist eine Frau ums Leben gekommen. Ein 21-Jähriger hatte beim Linksabbiegen ein entgegenkommendes Auto übersehen. Die 39-jährige Beifahrerin starb auf dem Weg ins Krankenhaus. Zwei weitere Männer wurden verletzt. Riesenehre für Lionel Messi. Der argentinische Fußballverband lässt alle Spiele in allen Ligen im ganzen Land am nächsten Spieltag in der 10. Minute unterbrechen. Dann gibt es eine Minute Applaus. Stadien mit Videowänden müssen außerdem ein Tributvideo abspielen. Anlass ist Messis Rücktritt aus der Nationalmannschaft.
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2: Trüb und nass ist es heute Nachmittag. Die Wolken sind richtig kompakt und es regnet auch immer wieder. Als Topwert werden es in Wilhelmshaven 21 Grad bis zum Abend. Morgen bleibt es bedeckt und Regen ist weiter regelmäßig dabei. Maximal 19 Grad.
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2: Auf der A27 Bremen Richtung Bremerhaven bitte aufpassen. In Höhe Schwanewede liegt eine tote Katze auf der Straße. Auf der A1 Hamburg Richtung Bremen liegen in Höhe Elsdorf Gegenstände auf der Fahrbahn. Dann staut es sich auf der A1 Hamburg Richtung Osnabrück zwischen dem Bremer Kreuz und Bremen-Arsten auf 5 Kilometern. Und in der Gegenrichtung gibt es zwischen dem Dreieck Stur und Bremen-Hemeling 4 Kilometer Stau.
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3: Heute ist wieder so ein Tag, wo das Licht wirklich gefühlt den ganzen Tag an sein muss. Zum Glück gibt's bei uns auch bei diesem Mistwetter gute Musik zum Mitsingen. Ich bin Alisa Wegner und wünsche euch einen schönen Donnerstag. Moin!
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Andrea Berg ist das hier bei Radio Roland. Bei uns gibt's den besten neuen Schlagermix. Moin zusammen, habt einen schönen Tag heute und dreht jetzt das Radio mal ordentlich auf.

0: das ist der beste neue Schlagermix hier bei Radio Roland. Moin zusammen. Ich sag mal so, Langeweile gibt's eher nicht bei unseren Schlagerstars. Wir haben jetzt nämlich wieder den neuesten Gossip für euch.
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2: Wie oft kann man eigentlich ja, ich will sagen? Bei Ross Anthony und seinem Paul geht's auf jeden Fall öfter als nur einmal.
3: Ich liebe die Liebe.
2: Die beiden haben ja gestern 25 Jahre Liebe gefeiert an ihrem Hochzeitstag. Und zum Ehejubiläum haben sie sich gedacht, die gönnen sich jetzt nochmal richtig was. Und zwar einen richtigen Traum. 2 Wochen Weihnachten in Lappland, mitten im Schnee in einer kleinen Holzhütte. Und eine Husky-Tour darf natürlich auch nicht fehlen bei den beiden. Und es wird sogar noch ein bisschen verrückter. Ross und Paul haben ihr Eheversprechen ja tatsächlich schon 4-mal gegeben, beziehungsweise erneuert. Und wenn man Ross jetzt fragen sollte, er könnte es sich sogar noch ein 5. Mal geben. Und wisst ihr auch wo? Am liebsten nämlich auf dem Traumschiff bei Florian Silbereisen. Also wer weiß, vielleicht heißt es bei den beiden ja bald wieder, ja, ich

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2: Sie sind heimlich auf der Toilette gefilmt worden und wissen bisher wahrscheinlich gar nichts davon. Nele Oetgen aus der Redaktion. Deswegen suchen Polizei und Staatsanwaltschaft in Oldenburg jetzt Frauen, die am 23. August im Cubes in Oldenburg gefeiert haben.
3: Ja, zwei Frauen hatten in der Nacht auf der Toilette der Disco bemerkt, dass sie heimlich gefilmt worden sind. Sie hatten daraufhin den Sicherheitsdienst gerufen. Der hatte dann einen 35-jährigen Mann in der Nachbarkabine ausfindig gemacht. Die Polizei hat dem Mann sein Handy abgenommen. Die Bilder und Videos darauf sind jetzt ausgewertet worden. Und laut der Polizei sind darauf 7 weitere Aufnahmen gefunden worden, die Frauen auf der Toilette zeigen. Jetzt suchen Polizei und Staatsanwaltschaft ganz gezielt nach diesen Frauen. In einer Mitteilung heißt es, für die weiteren Ermittlungen sei es wichtig, dass die bislang unbekannten Opfer identifiziert werden.
2: Die Tage des Hansewasserbads am Bremer Weserstadion sind gezählt. Der SV Werder Bremen übernimmt das Grundstück samt Schwimmbad. Laut Deichstube hat der Aufsichtsrat des Vereins den Deal abgesegnet. Die endgültige Vertragsunterzeichnung steht noch aus. Das Bad wird bisher von Schulen und Vereinen genutzt. Bei einem schweren Unfall in Cuxhaven ist eine Beifahrerin ums Leben gekommen. Laut Polizei hatte ein 21-jähriger Audi-Fahrer beim Abbiegen auf der Papenstraße einen entgegenkommenden Porsche übersehen. Durch den Aufprall wurde die 39-jährige Beifahrerin im Audi so schwer verletzt, dass sie auf dem Weg ins Krankenhaus starb. News aus eurer Region haben wir wieder in einer Stunde für euch.
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4: Trüb und nass ist es heute Nachmittag. Die Wolken sind richtig kompakt und es regnet auch immer wieder. Als Topwert werden es in Wilhelmshaven 21 Grad bis zum Abend. Morgen bleibt es bedeckt und Regen ist weiter regelmäßig dabei. Maximal 19 Grad.
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4: Auf der A1 Bremen Richtung Osnabrück bitte aufpassen. Zwischen Groß-Ippener und der Ausfahrt zur Raststätte Wildeshausen Nord liegen Gegenstände auf der Straße. Dann staut es sich auf der A1 Osnabrück Richtung Bremen zwischen dem Dreieck Stur und Bremen-Hemeling. 4 Kilometer hier. 5 Kilometer Stop-and-Go auf der A1 Hamburg Richtung Osnabrück zwischen dem Bremer Kreuz und Bremen-Arsten. Und die B212 Ganderkesee-Nordenham ist zwischen Bokholzberg und dem Abzweig nach Badewisch nach einem Unfall gesperrt.
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5: Zack, haben wir schon wieder September. Schön, dass ihr zuhört heute an diesem Donnerstag. Mein Name ist Alisa Wegner. Moin. Hey.

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1: 17 Uhr. Ich bin Gisa Weber. Guten Tag. Bei der Landtagswahl in Sachsen-Anhalt am Sonntag peilt die AfD erstmals die absolute Mehrheit an. Mitentscheidend wird, wie viele Parteien es in den Magdeburger Landtag schaffen. Je weniger reinkommen, desto größer die Chancen der AfD auf eine Alleinregierung. Nach den Attacken auf zwei Umspannwerke in Deutschland geht die Debatte um den Schutz kritischer Infrastruktur weiter. Grünen-Politikerin Mihalic fordert im Handelsblatt mehr Einsatz von der Bundesregierung. Aus dem Innenministerium heißt es, für den Schutz seien grundsätzlich die Betreiber verantwortlich. Die Polizei fahndet nach dem mutmaßlichen Schützen von Wolmertshausen jetzt mit einem Foto. Er soll sich im August unter anderem mit einem 40-Jährigen gestritten und dann auf ihn geschossen haben. Wer den 29-Jährigen sieht, soll ihn auf keinen Fall ansprechen, sondern die 110 wählen. Das Sommertransferfenster hat im Profifußball für neue Rekorde gesorgt. Knapp 10 Milliarden US-Dollar wurden laut FIFA bei den Männern für neue Spieler ausgegeben. Rund ein Drittel davon alleine von englischen Clubs. Auch im Frauenfußball wurde mit fast 30 Millionen Dollar so viel gezahlt wie noch nie.
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2: Trüb und nass ist es gerade. Natürlich scheint deswegen auch die Sonne kaum. Das Ganze bei maximal 23 Grad in Delmenhorst. Morgen bleibt es ebenfalls bedeckt und der Regen kommt dann öfter auch mal kräftiger runter. Die Höchstwerte liegen bei 19 bis 20 Grad.
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2: Auf der A1 Osnabrück Richtung Bremen gibt es 4 Kilometer Stau zwischen dem Dreieck Stur und Bremen-Hemeling. In der Gegenrichtung sind es zwischen dem Bremer Kreuz und Bremen-Arsten 5 Kilometer Stau. Und die B212 Ganderke-See-Nordenham ist zwischen Burgholzberg und dem Abzweig nach Badewisch nach einem Unfall gesperrt.
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3: Wie schön, dass ihr dabei seid heute an diesem September-Donnerstag. Mein Name ist Alisa Wegner. Moin! Hey.

0: Das ist der beste neue Schlagermix hier bei Radio Roland. Moin zusammen. Ich sag mal so, Langeweile gibt's eher nicht bei unseren Schlagerstars. Wir haben jetzt nämlich wieder den neuesten Gossip für euch.
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2: Ein berühmter Nachname, der kann Fluch und Segen zugleich sein. Das weiß leider auch Julina Drews. 2024 hat sie ja zusammen mit dem Rapper Capital Bra den Song Dünnes Eis aufgenommen. Doch genau das stand offenbar kurz mal auf der Kippe. Und das einfach nur, weil sie die Tochter von Jürgen Drews ist. Wie sie in ihrem Podcast letztens erzählt hat. Einige fanden nämlich, sie würde irgendwie nicht zu diesem Deutschrap-Song passen. Und für Julina war das besonders bitter, weil sie sich damals ja auch bewusst vom Schlager abgrenzen wollte. Aber Capital Bra, der war sich eigentlich sofort sicher, das überzeugt ihn. Und am Ende wurde der Song dann trotzdem einfach gemeinsam aufgenommen. Für Julina war das auf jeden Fall auch ein ziemlich wichtiges Zeichen, denn sie will ja auch ihren eigenen Weg gehen und nicht nur die Tochter von Jürgen Drews sein. Und genau das hat sie ja inzwischen auch geschafft.
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5: Der Junge war in Worpswede auf dem Weg zur Schule, als er an einer Bushaltestelle ein leises Fiepen hörte. Katja Hofmann aus der Redaktion. Das Geräusch kam aus einer Tasche, die in einen Mülleimer gestopft war.
6: Ja, und das ist wirklich schlimm. In der Tasche lagen nämlich 4 junge Kätzchen. Einige hatten noch geschlossene Augen und ihre Nabelschnur. Der Junge hat sofort seine Mutter angerufen, die dann den Tierschutzverein informiert hat. Der hat die Tiere aus der Tasche befreit und zum Arzt gebracht, wo sie jetzt aufgepäppelt werden. Wenn es ihnen besser geht, sollen sie ins Tierheim kommen, wo hoffentlich eine andere Katzenmutter die Kleinen mit aufzieht.
5: In den Häfen in Bremen und Niedersachsen stehen die Zeichen aktuell auf Streik. Die Gewerkschaft Verdi hat die Beschäftigten zu einem 48-stündigen Warnstreik aufgerufen. Grund sind die festgefahrenen Tarifverhandlungen im Hafenbereich. Verdi hat das Angebot der Arbeitgeberseite abgelehnt und fordert mehr Geld. In Wilhelmshaven und Friesland liegt aktuell Brandgeruch in der Luft. Laut Polizei hängt das mit einem Großbrand in Leer zusammen. Wegen der aktuellen Windrichtung zieht der Rauch anscheinend bis in die Region. Anwohnerinnen und Anwohner sollten vorsichtshalber Fenster und Türen geschlossen halten. News aus eurer Region haben wir wieder in einer Stunde für euch.
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7: Trüb und nass ist es gerade. Natürlich scheint deswegen auch die Sonne kaum. Das Ganze bei maximal 23 Grad in Delmenhorst. Morgen bleibt es ebenfalls bedeckt und der Regen kommt dann öfter auch mal kräftiger runter. Die Höchstwerte liegen bei 19 bis 20 Grad.
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7: Auf der A1 Bremen Richtung Hamburg, Vorsicht, zwischen dem Bremer Kreuz und Olten liegen Reifenteile auf der Straße. Bitte auch aufpassen auf der A27 Bremerhaven Richtung Bremen, in Höhe Bremen-Hornlehe liegen Metallteile auf der Fahrbahn. Stau gibt's auf der A1 Osnabrück Richtung Bremen, zwischen dem Dreieck Stur und Bremen-Hemeling 4 Kilometer und in der Gegenrichtung staut es sich 5 Kilometer zwischen dem Bremer Kreuz und Bremen-Nahsten.
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1: Guten Start in den Feierabend an diesem Donnerstag wünsche ich euch. Ich bin Alisa Wegner und freue mich, dass ihr dabei seid.
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0: Durch diesen Donnerstagnachmittag geht's mit dem besten neuen Schlagermix hier bei Radio Roland. Und jetzt habe ich wieder ein bisschen was zum Lachen für euch.
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2: Bei der Wettervorhersage weiß heutzutage im Freundeskreis jeder immer alles besser.
3: Nee, meine App sagt Schauer ab 15.10 Uhr.
2: Selbst wenn es draußen in Strömen regnet, sagen die...
4: Nee, laut App scheint aktuell aber draußen die Sonne. Das müsste auch stimmen.
2: In Wahrheit ist es aber sowieso egal, wie das Wetter ist. Entscheidend ist doch, wie wir damit umgehen. Die einen finden alles falsch, wenn die Sonne scheint...
5: Ich krieg dann direkt Kreislaufprobleme.
2: Und wenn es dann frischer wird und ein bisschen windig?
5: Nee, da drehen mir immer die Augen.
2: Zum Glück gibt's aber auch in jedem Freundeskreis diesen einen ganz harten Typen. Der trägt immer kurze Hose, T-Shirt und so Plastiklatschen und steht bei Regen, bei Wind und im Winter bei Minusgraden draußen und sagt:
6: Oh, herrlich, oder? Und wir müssen echt mal wieder grillen.
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1: 18 Uhr. Ich bin Gisa Weber. Guten Abend. Sachsen-Anhalt steht vor einer historischen Wahl. Sonntag geht es darum, ob die AfD mit Ulrich Siegmund die absolute Mehrheit holt. Aktuell steht die Partei in Umfragen bei rund 43%. Scheitern mehrere Parteien an der 5%-Hürde, verbessert das die Chancen der AfD auf eine Alleinregierung. Wie gut ist Deutschlands kritische Infrastruktur geschützt? Nach den Angriffen auf Umspannwerke in Brandenburg und NRW wird darüber diskutiert. NRW-Innenminister Reul bringt im ZDF eine eigene Drohnenabwehr für solche Anlagen ins Spiel. Die Energiebranche fordert neue Regeln für die Videoüberwachung. Bei einem Zusammenstoß zwei Autos in Cuxhaven ist eine Frau ums Leben gekommen. Ein 21-Jähriger hatte beim Linksabbiegen ein entgegenkommendes Auto übersehen. Die 39-jährige Beifahrerin starb auf dem Weg ins Krankenhaus. Zwei weitere Männer wurden verletzt. Riesenehre für Lionel Messi. Der argentinische Fußballverband lässt alle Spiele in allen Ligen im ganzen Land am nächsten Spieltag in der 10. Minute unterbrechen. Dann gibt es eine Minute Applaus. Stadien mit Videowänden müssen außerdem ein Tributvideo abspielen. Anlass ist Messis Rücktritt aus der Nationalmannschaft.
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2: Viele Wolken gibt es heute Abend und immer wieder regnet es auch. In der Nacht gehen die Temperaturen runter auf 16 Grad in Bremen. Morgen bleibt es grau und immer wieder kommt auch kräftiger Regen dazu. Die Höchstwerte liegen dann nur noch bei 19 bis 21 Grad.
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2: Auf der A1 Bremen Richtung Osnabrück bitte aufpassen. Zwischen dem Dreieck Stur und Groß-Ippener liegen Gegenstände auf der Fahrbahn. Dann staut es sich auf der A1 Hamburg Richtung Osnabrück zwischen dem Bremer Kreuz und Bremen Arsten auf 5 Kilometern. Und in der Gegenrichtung gibt es ebenfalls Stau zwischen dem Dreieck Stur und Bremen Hemeling. Hier sind es 4 Kilometer. Die B212 Gandecke See-Nordenham ist zwischen Burgholzberg und dem Abzweig nach Badewisch nach einem Unfall gesperrt.
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1: Glücklich, glücklicher Nick P. Er hat nämlich gerade jeden Grund, sich zu freuen.
2: Oh, Madre mia, will mit dir Spanisch befüllen.
1: Und das hat er vor allem seinen ganzen Fans zu verdanken.
3: Du hast wahrscheinlich mitbekommen, dass ich ja zurzeit in den Charts ganz, ganz vorne mit du und ich bin Platz 1 bei iTunes und bei Amazon Music in den Download-Charts. Und das ist natürlich ein unglaublicher Support von euch und ich freue mich und bedanke mich von Herzen. Nach Summertime, der auch auf Platz 1 heuer war, ist du und ich für mich jetzt der zweite große Erfolg mit meinem neuen Label Pranini Music und das freut mich wahnsinnig. Vielen, vielen Dank dafür.
1: Aber auch sich selbst darf er ja mal auf die Schulter klopfen. Schließlich bekommen Songs ja auch nur so wirklich gutes Feedback, wenn sie auch wirklich gut sind.

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2: Sie sind heimlich auf der Toilette gefilmt worden und wissen bisher wahrscheinlich gar nichts davon. Nele Oetgen aus der Redaktion. Deswegen suchen Polizei und Staatsanwaltschaft in Oldenburg jetzt Frauen, die am 23. August im Cubes in Oldenburg gefeiert haben.
3: Ja, zwei Frauen hatten in der Nacht auf der Toilette der Disco bemerkt, dass sie heimlich gefilmt worden sind. Sie hatten daraufhin den Sicherheitsdienst gerufen. Der hatte dann einen 35-jährigen Mann in der Nachbarkabine ausfindig gemacht. Die Polizei hat dem Mann sein Handy abgenommen. Die Bilder und Videos darauf sind jetzt ausgewertet worden. Und laut der Polizei sind darauf 7 weitere Aufnahmen gefunden worden, die Frauen auf der Toilette zeigen. Jetzt suchen Polizei und Staatsanwaltschaft ganz gezielt nach diesen Frauen. In einer Mitteilung heißt es, für die weiteren Ermittlungen sei es wichtig, dass die bislang unbekannten Opfer identifiziert werden.
2: Die Tage des Hansewasserbads am Bremer Weserstadion sind gezählt. Der SV Werder Bremen übernimmt das Grundstück samt Schwimmbad. Laut Deichstube hat der Aufsichtsrat des Vereins den Deal abgesegnet. Die endgültige Vertragsunterzeichnung steht noch aus. Das Bad wird bisher von Schulen und Vereinen genutzt. Bei einem schweren Unfall in Cuxhaven ist eine Beifahrerin ums Leben gekommen. Laut Polizei hatte ein 21-jähriger Audi-Fahrer beim Abbiegen auf der Papenstraße einen entgegenkommenden Porsche übersehen. Durch den Aufprall wurde die 39-jährige Beifahrerin im Audi so schwer verletzt, dass sie auf dem Weg ins Krankenhaus starb. News aus eurer Region haben wir wieder in einer Stunde für euch.
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2: 19 Uhr. Ich bin Gisa Weber. Guten Abend. Bei der Landtagswahl in Sachsen-Anhalt am Sonntag peilt die AfD erstmals die absolute Mehrheit an. Mitentscheidend wird, wie viele Parteien es in den Magdeburger Landtag schaffen. Je weniger reinkommen, desto größer die Chancen der AfD auf eine Alleinregierung. Nach den Attacken auf zwei Umspannwerke in Deutschland geht die Debatte um den Schutz kritischer Infrastruktur weiter. Grünen-Politikerin Mihalic fordert im Handelsblatt mehr Einsatz von der Bundesregierung. Aus dem Innenministerium heißt es, für den Schutz seien grundsätzlich die Betreiber verantwortlich. In München ist ein Rüstungskonzern in der Nacht offenbar Ziel eines Brandangriffs geworden. Es gab ein Feuer, das aber schnell gelöscht werden konnte. Die Polizei nahm zwei Verdächtige fest. Das betroffene Unternehmen entwickelt unter anderem Kommunikationssysteme für die Bundeswehr. In Cuxhaven wird der Hafen ein Stück größer. Am Hansa-Kai ist heute der erste Rammpfahl für eine neue Kai-Anlage gesetzt worden. Geplant sind ein zusätzlicher Liegeplatz und rund 10.000 Quadratmeter neue Fläche für den Güterumschlag. Das Land Niedersachsen steckt dafür rund 5,5 Millionen Euro in das Projekt. Fertig sein soll die Anlage im Sommer nächstes Jahr.
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1: Wie oft kann man eigentlich Ja, ich will sagen? Bei Ross Anthony und seinem Paul geht's auf jeden Fall öfter als nur einmal.
2: Ich liebe die Liebe.
1: Die beiden haben ja gestern 25 Jahre Liebe gefeiert an ihrem Hochzeitstag. Und zum Ehejubiläum haben sie sich gedacht, die gönnen sich jetzt nochmal richtig was. Und zwar einen richtigen Traum. 2 Wochen Weihnachten in Lappland, mitten im Schnee in einer kleinen Holzhütte. Und eine Husky-Tour darf natürlich auch nicht fehlen bei den beiden. Und es wird sogar noch ein bisschen verrückter. Ross und Paul haben ihr Eheversprechen ja tatsächlich schon 4-mal gegeben, beziehungsweise erneuert. Und wenn man Ross jetzt fragen sollte, er könnte es sich sogar noch ein 5. Mal geben. Und wisst ihr auch wo? Am liebsten nämlich auf dem Traumschiff bei Florian Silbereisen. Also wer weiß, vielleicht heißt es bei den beiden ja bald wieder, ja, ich will.
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3: Sie sind heimlich auf der Toilette gefilmt worden und wissen bisher wahrscheinlich gar nichts davon. Nele Oetgen aus der Redaktion. Deswegen suchen Polizei und Staatsanwaltschaft in Oldenburg jetzt Frauen, die am 23. August im Cubes in Oldenburg gefeiert haben.
4: Ja, 2 Frauen hatten in der Nacht auf der Toilette der Disco bemerkt, dass sie heimlich gefilmt worden sind. Sie hatten daraufhin den Sicherheitsdienst gerufen. Der hatte dann einen 35-jährigen Mann in der Nachbarkabine ausfindig gemacht. Die Polizei hat dem Mann sein Handy abgenommen. Die Bilder und Videos darauf sind jetzt ausgewertet worden. Und laut der Polizei sind darauf 7 weitere Aufnahmen gefunden worden, die Frauen auf der Toilette zeigen. Jetzt suchen Polizei und Staatsanwaltschaft ganz gezielt nach diesen Frauen. In einer Mitteilung heißt es, für die weiteren Ermittlungen sei es wichtig, dass die bislang unbekannten Opfer identifiziert werden.
3: Die Tage des Hansewasserbads am Bremer Weserstadion sind gezählt. Der SV Werder Bremen übernimmt das Grundstück samt Schwimmbad. Laut Deichstube hat der Aufsichtsrat des Vereins den Deal abgesegnet. Die endgültige Vertragsunterzeichnung steht noch aus. Das Bad wird bisher von Schulen und Vereinen genutzt. Bei einem schweren Unfall in Cuxhaven ist eine Beifahrerin ums Leben gekommen. Laut Polizei hatte ein 21-jähriger Audi-Fahrer beim Abbiegen auf der Papenstraße einen entgegenkommenden Porsche übersehen. Durch den Aufprall wurde die 39-jährige Beifahrerin im Audi so schwer verletzt, dass sie auf dem Weg ins Krankenhaus starb. News aus eurer Region bekommt ihr bei uns stündlich von morgens bis abends.
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